0: Morgen am Mittwoch. Auch heute wieder viel Sonne nach dem Nebel und 19 bis 25 Grad. In 5 Minuten ist es schon 5.
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2: Mit Sophie Weinhandl. Schönen guten Morgen. Die Schutzzone im Grazer Meterhofpark in der Nähe des Volksgartens wird um ein halbes Jahr verlängert. Die Verordnung gilt ab morgen bis März 2027. In der Schutzzone hat die Polizei mehr gesetzliche Möglichkeiten, gegen Personen vorzugehen, von denen Gefahr ausgeht. Hauptsächlich geht es da um Drogenkriminalität. Personen können so einfacher aus einem Bereich verwiesen bzw. abgestraft werden. Im Volksgarten ist die Schutzzone schon im Juli verlängert worden.
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2: Die meisten Kinder und Jugendlichen verbringen jeden Tag mehrere Stunden am Handy und das in einem immer jüngeren Alter. Knapp 6 von 10 Kindern unter 14 besitzen bereits ein eigenes Smartphone, wie vor kurzem erst eine Durchblicker-Umfrage gezeigt hat. Bildungsminister Wiederkehr will nun konkrete Empfehlungen für die Dauer der Bildschirmzeit erreichen und lädt heute Betroffene und Experten zu einem runden Tisch.

0: Tisch. Wo steuert die heimische Wirtschaftsleistung hin? Dazu bringt die Statistik Austria heute die neuesten Zahlen raus. Zuletzt ist das Bruttoinlandsprodukt leicht gesunken, wegen der erneut stark gestiegenen Energiepreise. Um die Energiepreise zu dämpfen, hat die Regierung die neue Spritpreisbremse beschlossen. Sie gilt ab morgen und begrenzt auch die Gewinnspannen der Ölkonzerne. 12 Cent je Liter soll man sich dabei in den nächsten 2 Monaten an der Zapfsäule sparen. Weiter kostenfrei kann man die britischen Nationalmuseen besuchen, informiert das Kulturministerium in London. Touristen bringen der britischen Wirtschaft jährlich über 1 Milliarde Euro, so die Begründung. Der Eintritt in die Nationalmuseen ist seit 2001 gratis. Die britische Regierung hat zuletzt über Eintritt für Ausländer nachgedacht, um die Einnahmen der Museen zu erhöhen.
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2: Es ist 4 Minuten vor 5. Grüße.
3: Die Nachtsperren auf der A9 Plappuzsch und auf der S6 bei Brugg West sind vorbei. Die Arbeiten sind für heute erledigt. Ihr kommt also störungsfrei durch. Gute Fahrt.
2: Schönen guten Morgen am Mittwoch und viel Spaß bei der Arbeit. Alle Frühschichtler haben noch eine knappe Stunde Zeit zum Fertigmachen und zum in die Arbeit fahren. Und wir gehen es mit euch gerne gemütlich an. Guten Morgen. Grüße, Klug und Thomas Axmann.
3: Guten Morgen.

0: den neuen Ed Sheeran-Hit mit Martin Garrix bekommt ihr gleich Evermax auch. Und einen guten Morgen von uns munter machen. Chrissy Glück und Thomas Axmann hier.
1: Guten Morgen.
0: 8:05. Gute Nachrichten vom Wetter übrigens. Heute wieder viel Sonne und 19 bis 25 Grad.
1: Auf dem Weg in die Frühschicht läuft's auch gut. Es gibt noch keine Probleme auf den Straßen.
0: Gute Fahrt.
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0: Einen. So, wenn ich mein Mikrofon noch ganz laut mache, dann hört sie mir ja. Guten Morgen. Einen wunderschönen guten Morgen. Es ist Mittwoch in der Früh, gleich 5 Minuten vor 5:30. Die Sonnenstrahlen haben mein Mikrofon runtergedrückt. Na, Spaß beiseite. Es ist übrigens heute ganz gleich wie gestern, also wirklich eins zu eins kopieren und einfügen. Nach dem Nebel kommt überall die Sonne raus. Teilweise heute wolkenloser Himmel und 19 bis 25 Grad.
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2: Mit Michael Scheder. Einen Eklat hat es gestern im Steirischen Landtag gegeben. Grund für die Aufregung war eine Panne bei der Abstimmung über einen Antrag der Koalition über das Verbotsgesetz gegen den politischen Islam. Dabei haben FPÖ und ÖVP offenbar unabsichtlich gegen ihren eigenen Antrag gestimmt. Schuld ist laut den Regierungsparteien die dritte SPÖ-Landtagspräsidentin Helga Ahrer. Diese habe irrtümlich eine falsche Zahl verlesen, heißt es in einer Aussendung. Die Abstimmung ist dann wiederholt worden. Die Opposition hat darauf den Saal verlassen. ÖVP und FPÖ sprechen von Arbeitsverweigerung. Die Schutzzone im Grazer Meterhofpark in der Nähe des Volksgartens wird um ein halbes Jahr verlängert. Die Verordnung gilt von morgen bis März 2027. In der Schutzzone hat die Polizei mehr gesetzliche Möglichkeiten, gegen Personen vorzugehen, von denen Gefahr ausgeht. Hauptsächlich geht es da um Drogenkriminalität. Personen können so einfacher aus einem Bereich verwiesen bzw. abgestraft werden. Im Volksgarten ist die Schutzzone schon im Juli.

0: verlängert worden.
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0: Viele Kinder und Jugendliche verbringen jeden Tag Stunden am Handy, auch die ganz Jungen. Mehr als die Hälfte der unter 14-Jährigen hat schon ein eigenes Smartphone, wie vor kurzem eine Durchblicker-Umfrage gezeigt hat. Bildungsminister Christoph Wiederkehr lädt deswegen heute Betroffene und Experten zu einem runden Tisch ein. Da soll darüber beraten werden, wie man es schafft, dass die Kinder weniger oft am Smartphone hängen.
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2: 4 Minuten nach bis 5:30. Chrissy.
3: Wer ist schon mit uns unterwegs und hat was entdeckt, dann bitte kurz anrufen 0316 80 90 80. Dankeschön und gute Fahrt.
2: Künstliche Intelligenz in der Schule.
4: KI verwenden mit Maß und Ziel und immer kritisch hinterfragen, was dabei herauskommt.
5: Sagt ein Lehrer, ob die überhaupt wissen, wie viel KI schon im Hintergrund rund um sie herum verwendet wird. Das hören wir uns in nicht einmal 6 Minuten an. Guten Morgen am Mittwoch auf Antenne Steiermark.

0: schnell noch die Hausübung fertig machen. Wie machen wir das am besten?
1: Ich mache ein Foto und dann frage ich die KI, wie das geht. Die schreibt mir die Texte.
0: Klingt ziemlich jung, oder? Schönen guten Morgen, Antenne Steiermark hier bei den Muntermachern. Und falls jetzt alle gedacht haben, ja, die künstliche Intelligenz, ein bisschen mit ChatGPT die Hausübung machen, das passiert doch nur in der Oberstufe. Nein, das ist schon viel, viel früher angekommen. Wir haben einen Lehrer von Jennersdorf getroffen, der dieses Problem relativ gut kennt schon.
2: Ja, wir wissen natürlich, dass unsere Schülerinnen und Schüler mit der KI arbeiten und als Informatik-Mittelschule sensibilisieren wir die Schüler natürlich auch auf dieses Thema und wir überprüfen das insofern, dass wir natürlich genauer drauf schauen, wie valide oder wie richtig ist das Ergebnis oder hat sich ein Fehler eingeschlichen. Bei manchen Dingen erkennt man das relativ leicht, bei manchen ist es dann schon schwieriger. Und umso mehr ist es auch wichtig, dass dann die Schülerinnen und Schüler im Unterricht auch vor dem Lehrer oder der Lehrerin das auch präsentieren können und zeigen können, ob sie das verstanden haben und ob sie das gelernt haben und selber lösen können.
0: Gut, verstehen wir, danke vielmals. Aber jetzt mal so die Frage an euch, nur mal so rein grundsätzlich. Ist es okay? Also wie viel KI, wie viel ChatGPT sollten denn die Schüler in der Unterrichtsvorbereitung verwenden für Hausübungen? Wie viel Sinn macht denn das dann überhaupt noch? 0316 80 90 80, kennen wir das Problem? Ist uns das bewusst? Was haltet ihr davon? Die Telefonnummer ins Antenne Steiermark Muntermacher Studio 0316 80 90 80.

0: 9 nach halb 6. Guten Morgen, hier ist Antenne Steiermark zum Aufwecken an diesem Mittwoch in der Früh. Gute Fahrt in die Firma. Chrissy weiß, wie es läuft.
1: Es läuft sehr gut. 0316 80 90 80, die Nummer für eure Infos. Danke.
0: Und gute Fahrt. Wetter wird heute auch wieder super. Nebel geht weg und dann kommt die Sonne. 19 bis 25 Grad. Am Nachmittag teilweise sogar wolkenloser Himmel heute.
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0: Und der nächste wunderschöne Herbsttag in der Steiermark. Egal, ob ganz im Süden oder auch bei euch im Ennstal.
1: Ich gehe oft laufen zwischen Fromberg und Admont und der Lauf ist auch neben der Enns.
2: Ich gehe irrsinnig gern spazieren. Durch den Wald oder bei unseren Ennswiesen. Ist voll super.
0: Wir wünschen euch einen schönen Tag und hoffentlich habt ihr neben der Arbeit ein bisschen Zeit, das Wetter zu genießen. Antenne Steiermark hier. Guten Morgen. Looking back.

0: Schönen guten Morgen. Nebel, tschüss. Sonne, hallo. Somit das gleiche wie gestern. Es wird ein wunderschöner Herbsttag in der Steiermark. Am Thermometer 19 bis 25 Grad, auch so wie gestern. Und teilweise am Nachmittag wolkenloser Himmel. Schöner Start in den Mittwoch. Es ist 5 vor 6.
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2: Mit Michael Scheder. Mit heute wird die Geburtenstation in Schladming geschlossen. Es kommen zu wenige Babys auf die Welt. Letztes Jahr waren es insgesamt nur 95. Werdende Mamas müssen ab morgen nach Rottenmann oder nach Schwarzach. Mit dem Nachbarbundesland Salzburg gibt es ab heute eine Kooperation. 70.000 Euro zahlt die Steiermark dann pro Quartal für die Leistungen der Frauenheilkunde und Geburtshilfe, damit Patientinnen aus dem Ennstal gut versorgt werden. Schwangere werden in Schladming aber auch weiterhin betreut. Zum einen bleibt die gynäkologische Terminambulanz. Zum anderen gibt es jetzt einen neuen Hebammenstützpunkt.
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2: Wir kennen das Bild. Viele Kinder und Jugendliche hängen jeden Tag stundenlang am Handy. Das betrifft mittlerweile auch die ganz Jungen. Mehr als die Hälfte der unter 14-Jährigen besitzen ein eigenes Smartphone, wie eine Durchblicker-Umfrage gezeigt hat. Deswegen will Bildungsminister Christoph Wiederkehr bei einem runden Tisch mit Experten und Betroffenen heute darüber beraten, wie man das Problem in den Griff bekommen kann. US-Präsident Donald Trump will trotz der Warnungen vor den großen Risiken künstlicher Intelligenz die Aufsicht über die Technologie ihren Entwicklern selbst überlassen. Die Unternehmen würden sich selber kontrollieren, sagt Trump nach einem Treffen mit Chefs von KI-Unternehmen in Washington. Einige Branchenvertreter selbst warnen allerdings, man könne nicht ganz ausschließen, dass die KI in Zukunft die Menschheit auslösche. Sie überlegen, die Entwicklung einzubremsen, um nicht die Kontrolle zu verlieren. Das Filmstudio Warner Brothers hat für 2029 einen Kinofilm zur Erfolgsserie Game of Thrones angekündigt. Regie führen wird demnach der Brite Owen Harris, der unter anderem 3 Folgen der Serie A Knight of the Seven Kingdoms inszeniert hat, ein Ableger aus dem Game of Thrones-Universum. Wer in dem Film mitspielt, ist bis jetzt noch nicht bekannt.
0: Hier ist das Antenne Steiermark Verkehrsupdate mit Chrissy um 3 vor 6.
3: Einsteigen und losfahren ganz einfach. Der Frühverkehr rollt jetzt um kurz vor 6 noch störungsfrei dahin. Das ist gut. 0316 80 90 80.
0: Gute Fahrt.
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0: Na, was steht bei euch am Wochenende im Kalender? Besuch bei den Eltern oder vielleicht wandern gehen? Besuch aus der Luft sollte eigentlich keiner mehr kommen, steht nichts mehr im Pollenkalender von Helmut Zwander, weil es kann ja gar nichts mehr kommen, alles schon abgeblüht.
5: Da haben wir teilweise natürlich unglaubliche Mengen. Da geht es nicht um Hunderte, da geht es also in die Zehntausende.
0: Zehntausende? Jetzt noch immer? Wovon und wie lang? Das checken wir gleich. Nach Andreas Burani und auf uns eine Hymne zum Munterwerden am Mittwochmorgen und jetzt Bruno Mars. Easy.

0: Wir sind so froh, Pollenflug endlich vorbei und trotzdem fühlte ich so, als wäre man ein bisschen verkühlt und dann ist die Nase wieder plötzlich frei. Also doch Allergie, aber woher bitte?
1: Zwander, frag den Zwander. Pollenexperte Zwander.
0: Guten Morgen auf Antenne Steiermark um 5 Minuten nach 6. Es ist wirklich so, Helmut Zwander, unser Pollenexperte, weiß es. Nach dem Pollen kommen, es kommt wirklich was, die Pilzsporen.
2: Bei den Pilzsporen gibt es aber diesen Tagesrhythmus nicht. Gell? Also Tag und Nacht also werden die Pilzsporen freigesetzt und die können überall sein. Gell? Die können in den Räumen sein, die können im Wald sein. Das wird noch ein Thema bleiben, also bis in den November, Dezember hinein.
0: Na super, euch klar.
3: Jetzt der neue Hit von Fastboy, Music Sounds.
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0: 8:08. Guten Morgen, hier sind die Antenne Steiermark. Muntermacher, Chrissy Klug, Thomas Axmann.
1: Schönen guten Morgen.
0: Tanzt du für mich heute wieder, Engel der Lieder, so wie gestern?
1: Ja. Ich tanze für dich? Nein.
0: No. Kannst du nicht erinnern, was gestern war?
1: Ja.
0: Bitte erklär's kurz.
1: Mein Ellbogen hat gejuckt, gell? Wenn so eine Geschichte anfängt. Und ich habe mir da am Studiotisch gekratzt und.
0: Und ich habe gedacht.
1: Der Axel hat gedacht, ich tanze zu dem Song, weil das so lustig ist und bewege meinen Kopf. Dabei habe ich einfach nur da den Ellbogen gekratzt. Situationskomik, gell?
0: Okay, also wurscht, ob es euch jetzt irgendwo juckt oder ob euch der nächste Hit wirklich taugt, bewegt sich einfach dazu.
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0: Er hätte es sich verdient, die Mutter der Dirty Dancing Hits. Bill Medley und Jennifer Warnes. I've had the time of my life für euren Start in den Mittwoch. Now, es juckt schon.

0: Bei dem Hit geht doch die Sonne auf, oder? Dauert zwar eine halbe Stunde in Wirklichkeit, aber sie kommt dann wirklich nach dem Nebel und scheint den ganzen Tag bei 19 bis 25 Grad. 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Grüße.
1: Noch kein zäher Frühverkehr in Sicht. 0316 80 90 80.
0: Das nächste Antenne Steiermark Update in 15 Minuten. Es ist 14 Minuten nach 6.
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6: 18 Minuten nach 6, guten Morgen.
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0: Minuten noch bis 6:30. Guten Morgen. Hier ist Antenne Steiermark am Mittwoch und bitte Daumen halten heute am Abend für die SK Sturm Graz Frauen. In der zweiten Europacup-Quali-Runde spielen die Mädels in Liebenau gegen den VfL Wolfsburg. Im Hinspiel haben die Wölfinnen die Schwarzen eher gefressen mit 6:1. Aufgeben ist aber für Kapitänin Sophie Meyerhofer überhaupt keine Option.
1: In erster Linie wollen wir wahrscheinlich schon eher das Ergebnis jetzt einmal auf die Seite legen und wirklich uns auf unsere Performance konzentrieren. Und dann kommt das Ergebnis zweitrangig.
0: Okay, passt. Wir wissen, ihr könnt mehr und deswegen, ihr schafft das auch. Anklick in Liebenau heute ist um 18:30 Uhr. 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

0: Es wird sonnig, das kann ich euch versprechen. Guten Morgen am Mittwoch, so wie gestern, nach dem Nebel Sonne und 19 bis 25 Grad. 6:35 ist es.
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2: Mit Michael Scheder. Dicke Luft gestern im Steirischen Landtag bei der Abstimmung über einen Antrag der Koalition über das Verbotsgesetz gegen den politischen Islam haben FPÖ und ÖVP offenbar unabsichtlich gegen ihren eigenen Antrag gestimmt. Schuld ist laut der Regierungsparteien die dritte SPÖ-Landtagspräsidentin Helga Ahrer. Diese habe irrtümlich eine falsche Zahl verlesen. Die Abstimmung ist dann später wiederholt.

0: wiederholt worden. Die Opposition hat darauf den Saal verlassen. ÖVP und FPÖ sprechen von Arbeitsverweigerung. Die Opposition sieht einen Bruch der Geschäftsordnung und fordert eine Sondersitzung der Präsidiale. Mit heute wird die Geburtenstation in Schladming geschlossen. Im letzten Jahr sind dort nicht mal 100 Babys auf die Welt gekommen. Ab sofort sind die Krankenhäuser in Rottenmann und Schwarzach zuständig. Schwangere werden in Schladming aber auch weiterhin betreut. Zum einen bleibt die gynäkologische Terminambulanz, zum anderen gibt's dort einen neuen Hebammenstützpunkt.
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0: Freiwillige Selbstkontrolle statt Gesetze bei künstlicher Intelligenz. Darauf wollen die USA setzen. Die Chefs der wichtigsten Tech-Konzerne und Präsident Trump haben bei einem Treffen im Weißen Haus ein Abkommen zur Selbstregulierung unterschrieben. Der Text sei moralisch bindend, sagt Trump. KI-Gesetze lehnt er allerdings ab. Verschiedene Experten wollen mittlerweile nicht mehr ausschließen, dass die künstliche Intelligenz eines Tages die Menschheit auslöschen wird.
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2: 6:35. Chrissy.
3: Also der frühe Vogel kommt heute ohne Probleme in die Arbeit. Es läuft gut auf den Straßen. 0316 80 90 80.
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2: Künstliche Intelligenz in der Schulklasse. Wie viel verwenden die Schülerinnen und Schüler wirklich die künstliche Intelligenz? Reden wir gleich drüber.

0: Antenne Steiermark hier am Mittwoch. Schönen guten Morgen, 6:53. Die künstliche Intelligenz, die verändert nicht nur unser und somit auch euer Berufsleben. Es fängt schon bei den ganzen Kleinsten an, Chrissy.
1: Immer öfter beeinflusst die KI, wie unsere Schüler lernen und Aufgabe machen. Das bestätigen uns auch die Schüler aus der Mittelschule Jennersdorf.
2: Ich verwende schon oft die künstliche Intelligenz im Unterricht und auch für die Hausaufgaben. Aber nur, wenn es schwer ist, weil sonst kenne ich mich nicht aus.
3: Ja, ich sage immer, dass er halt die Quelle dazu schreiben soll und dann überprüfe ich es manchmal. Die meisten Lehrer wünschen, dass wir ein bisschen mehr mit KI arbeiten.
4: Mhm. Manchmal für Hausaufgaben, wenn ich nicht weiter weiß. Meistens Mathe. Sie erklärt mir dann meistens, wie man es dann rechnet und sagt mir die Lösung an.
5: Ich benutze die KI jetzt nicht bei Hausaufgaben, aber schon bei Präsentationen auch, wenn ich Sachen aus dem Internet raussuchen soll und ich mag nicht 5 Wikipedia-Seiten durchlesen.
0: Ja, mit der KI ist es halt bequemer, ne?
1: Lustig, eine Freundin von mir ist Lehrerin und hat mir erzählt, dass sie fast keine Hausübungen mehr gibt und die Schüler dafür öfter im Unterricht überprüft werden, um diesen ganzen KI-Wahnsinn so ein bisschen einzudämmen.
0: Liebe Eltern, wie geht's denn euch mit der KI und den Hausaufgaben von den Kindern? Sagt ihr generell zur KI in der Schule, ja, passt schon, bitte mehr oder bitte weniger? Ruft uns an und wir sind gespannt auf eure Meinungen unter 0316 80 90 80.

0: 6.40 Uhr am Mittwoch. Gute Fahrt in die Firma. 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Wetter- und Verkehrsupdate. Grüße.
1: Da gibt's grünes Licht aus der Antenne Steiermark Verkehrsredaktion. Keine Störungen. 0316 80 90 80.
0: Das Wetter heute so wie gestern. Nach dem Nebel kommt überall die Sonne. Wird den ganzen Tag scheinen. 19 bis 25 Grad von Nord nach Süd maximal. Und das geht auch bis übers ganze Wochenende so. Das freut auch den Ingo.
2: 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Da kann man noch viel machen. Jetzt hat man einen guten Grip, jetzt schwitzt man nicht so viel. Das ist echt klasse zum Klettern.
0: Das ist wirklich perfekt.
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0: 9 Minuten 7 Uhr. Hier sind eure Antenne Steiermark. Montermacher, Chrissy Klug, Thomas Axmann. Schönen guten Morgen. Morgen. Große Schlagzeile heute auf Krone.at zum Ausbau der A9 im Süden der Steiermark.
1: 100 Wissenschaftler raten jetzt davon ab. In einem offenen Brief an die Politik sagen sie, dass man mit einer weiteren Spur nur noch mehr Verkehr schafft. Das könne ja niemand wollen.
0: Achso, jetzt auf einmal das. Aha, okay. Was passiert im Hintergrund aktuell?
1: Also bis nächsten Frühling hat die ASFINAG jetzt Zeit, die Ausbaupläne für die A9 vorzulegen. 2031 soll gebaut werden.
0: Was haltet ihr jetzt von der Idee der Wissenschaftler, dass sie sagen, na bitte macht's das nicht, baut die A9 bitte nicht aus, weil es kommt dann nur noch mehr Verkehr. 0316 80 90 80, ich weiß, dass es ganz vielen unter den Nägeln brennt, dieses Thema. Ja. Vor allem, wenn ihr jetzt gerade im Stop and Go aus dem Süden in Richtung Landeshauptstadt unterwegs seid, auf zwei Spuren, die völlig überlastet sind. Ich hab

0: La Vita e Bello, heute definitiv, da brauchen wir nicht nach Italien. Man kann in der Steiermark bleiben. Schönen guten Morgen um 6.55 Uhr nach dem Nebel. Heute wieder überall Sonne und 19 bis 25 Grad.
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2: Mit Michael Scheder. Die Schutzzone im Grazer Meterhofpark in der Nähe des Volksgartens wird um ein halbes Jahr verlängert. Die Verordnung gilt ab morgen bis März 2027. In der Schutzzone hat die Polizei mehr gesetzliche Möglichkeiten, gegen Personen vorzugehen, von denen Gefahr ausgeht. Hauptsächlich geht es um Drogenkriminalität. Personen können so einfacher aus einem Bereich verwiesen bzw. abgestraft werden. Im Volksgarten ist die Schutzzone schon im Juli verlängert worden.
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2: Dauerscrollen am Handy. Damit verbringen Kinder und Jugendliche jeden Tag mehrere Stunden. Bildungsminister Christoph Wiederkehr lädt deswegen heute Betroffene und Experten zu einem runden Tisch. Es geht darum, rauszufinden, wie man das Problem in den Griff bekommt und wie viel Bildschirmzeit okay ist. Auch das geplante Social-Media-Verbot bis 14 soll die jungen Menschen weniger an das Smartphone binden. An die Eltern appelliert der Bildungsminister, als Vorbild auch die eigene Bildschirmzeit zurückzufahren. Mülltrennung ist Menschen über 50 besonders wichtig. Das geht aus einer Umfrage im Auftrag der Initiative Österreich sammelt hervor. Demnach gaben 85% der Befragten aus dieser Altersgruppe an, sehr auf das Mülltrennen zu achten. Bei den 16- bis 29-Jährigen ist es nur die Hälfte. Dabei halten laut Statistik Austria mehr als 8 von 10 der Jugendlichen unter 30 einen eigenen Beitrag zum Klimaschutz für wichtig. Alles neu bei Apple. Der neue Chef des iPhone-Herstellers John Turner will den Konzern umbauen. Produkte sollen in kürzeren Abständen auf den Markt kommen. Die Organisation soll schlanker werden und Apple soll sich schneller entwickeln, heißt es von der Nachrichtenagentur Bloomberg. Als erstes könne sich die traditionelle Veröffentlichung von neuen Produkten im Frühjahr und Herbst verändern.
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0: Es ist 3:03. Grüß Sie.
3: Wir haben ja gerade gesprochen über den Ausbau der A9. Wahrscheinlich wünschenswert für viele, die jetzt schon stehen im Frühverkehr an neuen Pyrenautobahn Richtung Linz. Zwischen Wunschow und dem Knoten Graz West braucht ihr 5 bis 10 Minuten länger aktuell. 0316 80 90 80. Gute und sichere Fahrt.
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5: 100 Wissenschaftler, die sagen, bitte baut die A9 nicht dreispurig aus im Süden der Steiermark. Es wird dadurch nur noch mehr Verkehr. Den Gegenwind, den ihr dazu heute gerne produziert, unter 0316 80 90 80, den müssen die Wissenschaftler aushalten. Guten Morgen damit.

0: Guten Morgen, hier ist eure Antenne Steiermark mit den Muntermachern. Es ist gleich 7:05. Das ist die Kronenzeitung-Geschichte von heute, die euch ein bisschen aufregt. Die Scientists for Future, das sind rund 100 Wissenschaftler, die fordern in einem offenen Brief, die Politik, die A9 im Süden der Steiermark nicht auszubauen, weil dadurch nur noch mehr Verkehr produziert werden würde. 0316 80 90 80. Wenn ihr Luft machen wollt und wenn ihr mal das aussagen wollt, was ihr euch denkt, wir sind gerne euer Sprachrohr.
1: Begrüße daheim aus Graz. Unbedingt zwingend notwendig. Die Autobahn hätte ich von Haus aus dreispurig gehört. Und zwar von Spülser direkt bis Graz, von Haus aus dreispurig.
0: Wie oft bist du da unterwegs in dem Bereich?
1: Jeden Tag. Also ich bin eigentlich jeden Tag, aber ich merke das nicht so, weil ich um 5 Uhr früh unterwegs bin, aber wenn ich so zuschaue zum Beispiel gegen 7 Uhr früh, um 9 Uhr früh und teilweise auch am Freitag zum Beispiel, wenn die Leute nach Hause fahren, es ist ein absoluter Horror, Durchschnittsgeschwindigkeit von 30, 40 Stundenkilometer, manchmal nur 20 km/h, dann steht man wieder mal ganz kurzfristig, dann fahren wir wieder mal 50 und es kracht fast jeden Tag. Irgendwo ein Blechschirm, jeden Tag fast ein Blechschirm. Man hört immer im Radio, einmal ist dort gekracht, einmal ist dort gekracht. Das gehört dringend, das hätte schon vor 5 Jahren gehört oder vor 10 Jahren gehört, dass die Autobahn ausgebaut wäre auf 3 Spuren.
0: Heimo, danke, dass du dich gemeldet hast unter 0316 80 90 80. Wenn ihr was dazu sagen wollt, voll für gerne. A9 Ausbau, ja, nein. Die Wissenschaftler sagen bitte nicht. Und wenn ihr langsam unterwegs seid, wenigstens habt ihr schöne Hits.

0: Guten Morgen am Mittwoch. Hoffe, ihr seid gut aufgestanden. Es ist 7:09.
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0: Guten Morgen, 12 nach 7. Willkommen auf Antenne Steiermark, euer Wetter- und Verkehrsupdate. Chrissy beginnt mit dem Verkehr am Mittwoch in der Früh.
1: 0316 80 90 80, die Nummer zu uns für all eure Verkehrsinfos, egal ob Unfall, Staublitzer. Dankeschön fürs Melden.
0: Und somit geht's im Großen und Ganzen auf den Hauptverbindungen. Das Wetter wird heute, so wie gestern, nach dem Nebel total schön und 19 bis 25 Grad warm.
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5: 17 nach 7, jetzt haben wir eine Verkehrsinfo. Chrissy.
6: Für die A2 Südautobahn und zwar Richtung Klagenfurt. Zwischen Sebersdorf, Bad Waltersdorf und Ilz-Fürstenfeld steht ein defekter LKW mit Reifenpanne. Da liegen auch Reifenteile auf der Fahrbahn. Bitte aufpassen und gut fahren.
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0: Ihr hört Antenne Steiermark am Mittwoch in der Früh, ist 30. September in 10 Minuten halb 8. Es gibt da eine Band, die haben sich gedacht, ja, mit dem Hit, da müssen sie uns zumindest einmal im Jahr müssen sie uns spielen. Ein einziges Mal. Wake me up. Green Day, wake me up when September ends. Ich hoffe, es sind alle munter. Und es hat ja keiner damit gerechnet, dass eigentlich ja noch das hier auch noch ziemlich geil ist. Oder das hier. Oder auch das hier. Ich könnte jetzt eine Stunde weitermachen übrigens bei Green Day. Deswegen liebt ihr diese Band, egal mit welchem Hit.
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0: Noch ist er nicht aus, der September. Aber heute am Abend dann. Schönen guten Morgen, es ist der 30.09., es ist gleich 8:05 und dieser wunderschöne Herbst geht Gott sei Dank weiter und ihr könnt ihn auch übers Wochenende also richtig schön und gescheit nutzen.
1: Go-Kart fahren gehen, ein bisschen Radl fahren, Sport halt, Fußball spielen und so.
2: Sollte man schauen, dass man nochmal rauskommt, solange man noch die Gelegenheit hat.
3: Eine Wanderung im Herbstwald, also das ist was Schönes. Die Blätter fallen runter und anschließend zum Buschenschank trinke ich dann einen Sturm und isst Kastanien.
0: Ja, das passt perfekt an diesem Wochenende. Können wir jetzt übrigens an diesem Mittwoch schon sagen, es wird heute Morgen, übermorgen, Donnerstag ein bisschen Regen, aber sonst wirklich den ganzen Tag, nachdem der Nebel sich vertschüsst hat, heute 19 bis 25 Grad, wolkenloser Himmel und Sonne und das geht dann die nächsten Tage und auch übers Wochenende so weiter.
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0: 7.25 Uhr.
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6: Mit Michael Scheder. Ab Mai 2027 werden Gratis-Parkplätze in Gleisdorf knapp. Die Stadt krempelt die Parkraumbewirtschaftung um. Ab Mai wird die blaue Zone in der Innenstadt ausgeweitet. Außerdem kommt eine grüne Zone. Das betrifft vor allem die äußere Stadt, etwa die untere Schillerstraße und die Neugasse. Der Park-and-Ride-Parkplatz beim Bahnhof bleibt kostenlos, schreibt die Kleine Zeitung. Auf der B70 hat es schon wieder gekracht. Am Abend sind die Feuerwehren Söding und Köppling zu einem Auffahrunfall ausgerückt, bei dem 2 Menschen verletzt worden sind. Die B70 war eine Stunde lang für den gesamten Verkehr gesperrt. Deshalb ist es zu umfangreichen Staus im Feierabendverkehr gekommen.
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6: Dauerscrollen am Handy, damit verbringen Kinder und Jugendliche jeden Tag mehrere Stunden. Bildungsminister Christoph Wiederkehr lädt deswegen heute Betroffene und Experten zu einem runden Tisch. Es geht darum, rauszufinden, wie man das Problem in den Griff bekommt und wie viel Bildschirmzeit okay ist. Auch das geplante Social-Media-Verbot bis 14 soll die jungen Menschen weniger an das Smartphone binden. An die Eltern appelliert der Bildungsminister, als Vorbild auch die eigene Bildschirmzeit zurückzufahren.
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0: In 4 Minuten ist es 7:30. Schönen guten Morgen am Mittwoch und gute Fahrt mit uns. Chrissy hat die Infos.
7: Bitte Vorsicht, A2 Südautobahn Richtung Klagenfurt zwischen Sebastopol.

0: Auf Bad Waltersdorf und Ilz-Fürstenfeld steht ein defekter LKW mit Reifenpanne. Und ja, der A9-Ausbau im Süden, der ist großes Thema heute. Und ja, wir merken's. Frühverkehr. A9 Pyrnautobahn Richtung Linz. Zwischen Wunsch und dem Knoten Graz West braucht ihr bis zu 10 Minuten länger. 0316 80 90 80. Gute und sichere Fahrt.
1: Mich hat's euch gerade erzählt im Info-Update um 7:35. Nur aufs Handy schauen, auch in der Schule nur aufs Handy schauen und da kommt natürlich auch die KI dazu.
2: KI verwenden mit Maß und Ziel und immer kritisch hinterfragen, was dabei herauskommt.
1: Das sagt ein Lehrer aus Jennersdorf. Wir haben mit ihm gesprochen, wie er das Thema ChatGPT bei Hausübungen nutzen sieht. Er erzählt uns gleich mehr.

0: Die künstliche Intelligenz in der Schule.
1: Ich mache ein Foto und dann frage ich die KI, wie das geht. Die schreibt mir die Texte.
0: Ja, und dann macht sie eine Matheaufgaben und eine Präsentation zaubert sie auch noch hin. Alles mehr oder weniger unbemerkt, oder? Wir haben mit einem Lehrer aus Jennersdorf über die künstliche Intelligenz im Unterricht gesprochen und im Antenne Steiermark-Interview sagt er dazu Folgendes.
2: Ja, wir wissen natürlich, dass unsere Schülerinnen und Schüler mit der KI arbeiten und als Informatik-Mittelschule sensibilisieren wir die Schüler natürlich auch auf dieses Thema und wir überprüfen das insofern, dass wir natürlich genauer drauf schauen, wie valide oder wie richtig ist das Ergebnis oder hat sich ein Fehler eingeschlichen. Bei manchen Dingen erkennt man das relativ leicht, bei manchen ist es dann schon schwieriger. Und umso mehr ist es auch wichtig, dass dann die Schülerinnen und Schüler im Unterricht auch vor dem Lehrer oder der Lehrerin das auch präsentieren können und zeigen können, ob sie das verstanden haben und ob sie das gelernt haben und selber lösen können.
0: Es ist 7.34 Uhr am Mittwoch, wenn ihr jetzt eure Kinder gerade in die Schule gebracht habt und darüber nachdenkt, wie viel KI nutzen wir eigentlich bei den Hausübungen. Lasst uns einmal gerne drüber reden unter 0316 80 90 80 und wenn ihr auf der A9 Richtung Landeshauptstadt im Süden unterwegs seid, dann habt ihr das Thema wahrscheinlich auch schon mitbekommen, dass 100 Wissenschaftler in einem offenen Brief fordern, die A9 nicht auszubauen. Auch dazu gerne Dampf ablassen, bei uns munter machen unter 0316 80 90 80. Die

0: Guten Morgen, am Mittwoch um 7.40 Uhr, 20 Minuten nach bis 8 auf Antenne Steiermark. 100 Wissenschaftler aus ganz Österreich fordern in einem offenen Brief die Politik, die A9 im Süden der Steiermark nicht auszubauen. 0316 80 90 80. Monika, guten Morgen.
1: Hallo du, was du jetzt gesagt hast, ich bin eine Pendlerin, das wollen wir mal pendeln, dann rennen sie anders. Mhm. Ich bin ganz heiß jetzt da.
0: Monika, ich glaube dir das, dass du Betriebstemperatur bereits hast um die Uhrzeit?
1: Ja, habe ich. Nein, das geht nicht, das verstehe ich nicht. Weil muss man pendeln, immer Stau, man hört sich jeden Tag von Orden. Meine Meinung.
0: Monika, danke, dass du angerufen hast. Schönen Tag. Baba, pfiat
1: dich. Gerne. Tschüss. Schönen Tag euch auch. Und jetzt euch bitte.
0: Danke dir, Baba.
1: Danke, ciao.
0: Unsere Telefonnummer ist die 0316 80 90 80. Warum fordern diese 100 Wissenschaftler, dass die A9 nicht dreispurig wird? Weil die Landeshauptstadt so viel Verkehr nicht mehr aushält in Zukunft. Und deswegen wäre es ihrer Meinung nach sinnvoll, schon vorher den Verkehr abzufangen in den Umlandgemeinden. Das heißt, öffentlich dann in die Stadt oder weiterfahren. Das ist die Grundidee. Aber bis dahin stauen wir uns auf der A9.
2: Richtig.

0: Richtung Linz, zwischen Wunsch und dem Knoten Graz-West. Aktueller Zeitverlust 6 Minuten. 0316 80 90 80. Ruft uns gern an für weitere Infos von den Straßen. Dankeschön und viel Geduld.
1: Sonne heute nach dem Nebel, 19 bis 25 Grad.
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23: Es ist gleich 13 vor 8. Guten Morgen.
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0: gleich weitermachen mit und aus dem wird jetzt cool.
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0: Latricia McNeil um 10 vor 8.

0: Seid ihr schon mit Sonnenschein unterwegs gewesen heute in der Früh? Oder ist noch der Nebel ein bisschen zach? Bitte habt Geduld, der ist bald weg und dann kommt auch bei euch die Sonne raus. 19 bis 25 Grad. Guten Morgen am Mittwoch, 5 Minuten nach bis 8.
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2: Mit Michael Scheder. Ab Mai 2027 werden Gratis-Parkplätze in Gleisdorf knapp. Die Stadt krempelt die Parkraumbewirtschaftung um. Ab Mai wird die blaue Zone in der Innenstadt ausgeweitet. Außerdem kommt eine grüne Zone. Das betrifft vor allem die äußere Stadt, etwa die untere Schillerstraße und die Neugasse. Der Park-and-Ride-Parkplatz beim Bahnhof bleibt kostenlos, schreibt die Kleine Zeitung.
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2: Was kommt in welche Mülltonne rein? Besonders die Generation U50 ist hier besonders fit. Das steht in der neuesten Market-Umfrage für die Initiative Österreich sammelt. Rund 9 von 10 aus dieser Altersgruppe geben an, dass sie beim Mülltrennen sehr genau sind. Ganz anders schaut es bei den 16- bis 29-Jährigen aus. Da sagt nur gut die Hälfte, dass sie die Abfälle genau sortieren. Polen hat 2 seiner Flughäfen in der Nähe zur Ukraine vorübergehend geschlossen. Grund sind russische Angriffe auf die Ukraine. Einer der polnischen Airports gilt als Drehkreuz für Militärhilfe an das polnische Nachbarland. Details zu den Angriffen gibt es derzeit nicht. Schon in der Nacht ist besonders die ukrainische Hauptstadt Kiew erneut das Ziel russischer Luftangriffe geworden. In 3 Jahren kommt ein Kinofilm zur Erfolgsserie Game of Thrones. Das hat das Filmstudio Warner Brothers angekündigt. Als Regisseur ist demnach der Brite Owen Harris an Bord, der unter anderem 3 Folgen der Serie A Night of the Seven Kingdoms inszeniert hat, ein Ableger aus dem Game of Thrones-Universum. Wer in dem Film mitspielt, ist noch unklar.
0: Die Antenne Steiermark, Uhrzeit 4 Minuten vor 8.
3: Ein Straßen...
0: Entschuldigung,
3: du zuerst.
0: Lass mich zuerst.
4: Ja. 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
0: Christina Klug, jetzt du.
3: Ja, ein Straßenchecker. Der Stefan meldet sich von der B67. Guten Morgen.
5: Wie immer, kurze Verkehrsmeldung zwischen Flughafen Graz und der Autobahnabfahrt Flughafen. 10 Minuten Zeitverlust.
3: Danke, Stefan, fürs Anrufen. Habt ihr auch was entdeckt? Unfallstau, Blitzer 0316 80 90 80. Gute Fahrt.
0: Pink und Ari.

0: R9 im Süden der Steiermark, die, wenn es nach den 100 Wissenschaftlern geht, bitte doch nicht ausgebaut werden soll. Der Verkehr soll bitte schon in den Vorgemeinden abgefangen werden, weil die Stadt das nicht aushaltet. Ein Thema, das euch ja aufgeregt hat heute früh schon unter 0316 80 90 80. Und ein zweites Thema, zu dem ihr sehr gerne auch eure Erfahrungen erzählen könnt, unter derselben Telefonnummer hier bei uns im Antenne Steiermark Muntermacher Studio, ist das Thema künstliche Intelligenz und Hausübungen.
1: Guten Morgen, Janja am Apparat. Ich wollte noch ganz kurz eine Geschichte erzählen zu KI in der Schule sozusagen.
0: Voll gern.
1: Meine Tochter hat einmal eine Buchpräsentation als Aufgabe gehabt, ja, und sie hat das Buch gelesen und hat das zusammengefasst und dann haben wir es einfach probiert mit der KI, wie die KI das zusammenfassen würde. Ja? Und wir haben das dann, also meine Tochter hat das dann gelesen, mhm, und gesagt, hey, das stimmt ja gar nicht. Und dann haben wir die KI noch einmal darauf hingewiesen, ist es möglich, dass dir der Text des Buches gar nicht vorliegt? Und die Antwort war dann ja, richtig, ja, ich habe den Text nicht, der Text ist nicht verfügbar. Aber die KI versucht immer eine Antwort zu geben und wenn man sich dann drauf verlassen hätte, ja, wäre das komplett in die Hose gegangen.
2: Wow.
1: Aber ich glaube, man sollte das, ich sage mal, nicht so verteufeln, sondern einfach beides gegenüberstellen. Ja, was schaffe ich alleine, was schaffe ich oder was macht die KI draus, kann vielleicht dann seine Schlüsse draus ziehen, aber ganz nur auf die KI verlassen ist halt
0: brandgefährlich, ne?
1: Nicht der beste Rat. Ja.
0: Danke, dass du dich gemeldet hast.
1: Sehr gern.
0: Schönen Tag, Baba.
1: Euch auch, ciao.
2: Baba. Ciao, danke.
3: Das ist neu von Tiffany Harris. 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

0: Na, so lassen wir uns den Herbst gefallen, oder? Schönen guten Morgen am Mittwoch. Sonne schon jetzt fast überall, ein bisschen Nebel noch, rund um Admont wahrscheinlich. Und da kommt auch die Sonne raus und wir bekommen 19 bis 25 Grad heute maximal. Antenne Steiermark, Verkehrsupdate um 11 Minuten nach 8, Chrissy.
1: Ja, da hat's gerade gekracht auf der A9 Pyrenautobahn Richtung Linz. Ein Unfall ist passiert, Auffahrunfall auf Höhe Karlsdorf, linke Spur ist blockiert.
0: Ja, da passiert ja nie was, da ist ja nie Stau.
1: Nein, kein Verkehr.
0: Gute Bitte Fahrt wünschen wir euch. 0316 80 90 80. Wenn ihr was Neues habt, sagt einfach Bescheid.
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17: Wir wünschen euch einen schönen Mittwoch. Guten Morgen, sagen wir noch, oder? Um gleich 16 Minuten nach 8. Ja, das geht noch.

0: Na, Pläne am Wochenende? Wandern gehen vielleicht? Also Besuch aus der Luft sollte keiner kommen. Es steht nichts mehr im Pollenkalender von Helmut Zwander, weil es kann ja gar nichts mehr, weil es ist ja schon alles abgeblüht.
1: Da haben wir teilweise natürlich unglaubliche Mengen. Da geht es nicht um Hunderte, da geht es also in die Zehntausende.
0: Was haben wir da noch bitte? Zehntausende wovon? Und vor allem, wie lange noch? Ihr hört es in 15 Minuten hier auf eurer Antenne Steiermark. Es ist gleich 10 vor halb neun.

0: Nebel Tschüssikowski. Sonne, Hallöchen und Hallo. Auch heute wieder. Am Nachmittag übrigens fast wolkenlos. 19 bis 25 Grad. Der nächste schöne Herbsttag steht vor der Tür. Es ist 8:35.
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2: Mit Michael Scheder. Die Diskussion um den Ausbau der A9 südlich von Graz flammt wieder auf. Die dritte Spur zwischen Graz West und Wildon ist ja beschlossene Sache und die Planungen laufen. In einem offenen Brief fordern aber über 100 Wissenschaftler die Politik zum Umdenken auf. Mehr Fahrspuren bedeuten automatisch mehr Verkehr und das kann keiner wollen, schreiben sie. Die Grazer Vizebürgermeisterin Judith Schwendner sieht es auch so, dass Graz nicht mehr Verkehr verträgt. Die Pendlerinitiative pocht dagegen auf die dritte Spur, schreibt die Krone. Mit heute wird die Geburtenstation in Schladming geschlossen. Im letzten Jahr sind dort nicht mal 100 Babys auf die Welt gekommen. Ab sofort sind die Krankenhäuser in Rottenmann und Schwarzach zuständig. Schwangere werden in Schladming aber auch weiterhin betreut. Zum einen bleibt die gynäkologische Terminambulanz, zum anderen gibt's dort einen neuen Hebammenstützpunkt.
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2: Was kommt in welche Mülltonne rein? Besonders die Generation U50 ist hier besonders fit. Das steht in der neuesten Market-Umfrage für die Initiative Österreich sammelt. Rund 9 von 10 aus dieser Altersgruppe geben an, dass sie beim Mülltrennen sehr genau sind. Ganz anders schaut es bei den 16- bis 29-Jährigen aus. Da sagt nur gut die Hälfte, dass sie die Abfälle genau sortieren.
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0: Es ist 8:53. Chrissi.
3: 0316 80 90 80. Straßencheckerin Jana hat was entdeckt. Hi.
4: Guten Morgen. Ich wollte euch nur Bescheid geben. Auf der A9 Richtung Graz hat kurz vor der Abfahrt Karlsdorf auf der linken Spur scheppert.
3: Danke, Jana, dass du angerufen hast. Die Autos haben es jetzt schon auf den Pannenstreifen geschafft. Die 2 Spuren sind frei. Aber wir haben Überlastung durch den Frühverkehr auf der A9. Also da bitte um Geduld und gute Fahrt.
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0: Pollen gibt es ja eigentlich jetzt nicht mehr. Es ist ja alles abgeblüht und trotzdem ist es so, als wäre man ein bisschen verkühlt und dann ist die Nase wieder plötzlich frei. Also doch eine Allergie, aber woher bitte?
1: Zwander! Frag den Zwander! Pollenexperte Zwander!
0: Unser Antenne Steiermark Pollenexperte Helmut Zwander weiß es, dass nach den Pollen kommt. Pilzsporen.
2: Bei den Pilzsporen gibt es aber diesen Tagesrhythmus nicht. Also Tag und Nacht also werden die Pilzsporen freigesetzt und die können überall sein. Die können in den Räumen sein, die können im Wald sein. Das wird noch ein Thema bleiben, also bis in den November, Dezember hinein.
0: Ah, eh noch bis Dezember.

0: Sonne kommt heute überall raus, 19 bis 25 Grad. Guten Morgen auf Antenne Steiermark, es ist gleich 19 Minuten vor 9. Chrissy hat noch ein Verkehrsupdate für euch.
1: Da läuft's gut, 0316 80 90 80, die Nummer zu uns für eure Infos.
0: Und ein Thema, das euch heute schon ein bisschen aufgeregt hat, ist ein offener Brief von 100 österreichischen Wissenschaftlern an die Politik, die A9 im Süden der Steiermark doch bitte nicht dreispurig auszubauen, weil die Landeshauptstadt so viel Verkehr nicht aushalten würde. Sinn würde es machen, den Verkehr davor abzufangen und das Geld, das in die Autobahn kommen würde, in den öffentlichen Verkehr zu investieren.
2: Der Stefan ist da, guten Morgen. Ich rufe an wegen dem Pendlerthema von der A9. Prinzipiell, glaube ich, gibt es da kein richtig und kein falsch. Kapazitär, muss man sagen, ist die A9 am Rande. Auf der anderen Seite darf ich mich auch nicht wundern, wenn das öffentliche Angebot in der Stadt so unattraktiv ist, dass die Leute halt auch mit dem Auto reinfahren. Von dem her kann ich die Argumentation nicht ganz nachvollziehen, dass man sagt, okay, die Stadt hat Angst davor, dass die Autobahn ausgebaut wird.
0: Was sagt ihr dazu? 0316 80 90 80, die Nummer zu uns ins Antenne Steiermark Muntermacherstudio.
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0: 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Und aus.
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0: Wirklich, es ist nicht mehr für heute. Schönen Tag.
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3: Mit Michael Schäder. Die Diskussion um den Ausbau der A9 südlich von Graz flammt wieder auf. Die dritte Spur zwischen Graz West und Wildon ist ja beschlossene Sache und die Planungen laufen. In einem offenen Brief fordern aber über 100 Wissenschaftler die Politik zum Umdenken auf. Mehr Fahrspuren bedeuten automatisch mehr Verkehr und das kann keiner wollen, schreiben sie. Die Grazer Vizebürgermeisterin Judith Schwendner sieht es auch so, dass Graz nicht mehr Verkehr verträgt. Die Pendlerinitiative pocht dagegen auf die dritte Spur, schreibt die Krone.
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3: Die heimischen Hochschulen sind weiter stabil unter den besten Unis der Welt. Das zeigt die neueste Rangliste im Times World University Ranking. Die Universität Graz liegt als beste heimische Hochschule unverändert auf Platz 95. Die MedUni Wien ist auf Platz 180 vorgerückt. Auch die Medizinunis in Graz und Innsbruck sind in den Top 300. Weiter auf den höchsten Rängen sind mit der University of Oxford eine britische und dem MIT und Princeton Elite-Unis aus den USA. Der britische Premierminister Andy Burnham hat eine Grundsatzdebatte über die künftigen Beziehungen seines Landes zur Europäischen Union angestoßen und dabei eine mögliche Rückkehr in die EU nicht ausgeschlossen. Man müsse ohne Scheuklappen prüfen, wie es weitergehe, sagt Burnham der BBC. Die Optionen reichen vom Beibehalten des Status quo über eine Zollunion bis hin zu einer Rückkehr in den EU-Binnenmarkt. Aus seiner Sicht hat der Brexit mehr Schaden als Nutzen angerichtet. US-Präsident Donald Trump will trotz der Warnungen, dass künstliche Intelligenz großen Schaden anrichten könnte, die Aufsicht über die Technologie ihren Entwicklern selbst überlassen. Die Unternehmen haben sich jetzt verpflichtet, sich selbst zu kontrollieren. Einige Branchenvertreter warnen allerdings, man könne nicht ganz ausschließen, dass KI in der Zukunft die Menschheit auslösche. Sie überlegen, die Entwicklung einzubremsen, um nicht die Kontrolle zu verlieren.
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0: Es ist 3:09. Grüße.
4: Die Nummer zu uns ist 0316 80 90 80. Gute und sichere Fahrt. Momentan keine Störungen.
0: Taylor Swift. Mit Style. Dann der Hit, der so klingt, als hätte man das Moon einer Kuh zur Melodie gemacht. Oh, richtig schön. Die Crash des Dummies. Dazu noch James Blunt und Kygo. Save My Love. Zum Arbeitsbeginn für alle, die um 9 Uhr die Hütte aufgedreht haben.

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0: Ich weiß, dass der nächste Hit hier auf Antenne Steiermark ganz vielen Frauen gefällt und deswegen spiele ich ihn sehr, sehr gerne um 18 Minuten nach 9.
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0: Auch heute wieder Sonnenschein in der ganzen Steiermark und 19 bis 25 Grad. Der Nachmittag wolkenlos. 9:35 ist es.
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2: Mit Michael Schäder. Wie geht es mit den Ultraschalluntersuchungen mit dem neuen Mutter-Kind-Pass weiter? Eine Frage, die einen heftigen Streit zwischen der österreichischen Gesundheitskasse und der steirischen Ärztekammer ausgelöst hat. Laut der Kammer zahlt die ÖGK, Stand jetzt, in Zukunft nicht alle vorgeschriebenen Ultraschalluntersuchungen. Die müssten die Eltern zum Teil selbst zahlen. Die ÖGK gibt Entwarnung und sagt, sie zahlt sehr wohl weiter. Die Ärztekammer hat aber laut Vizepräsident Dietmar Bayer noch keinen neuen Vertrag gesehen. Sie hofft, dass der noch heute zustande kommt. Ab Mai 2027 werden Gratis-Parkplätze in Gleisdorf knapp. Die Stadt krempelt die Parkraumbewirtschaftung um. Ab Mai wird die blaue Zone in der Innenstadt ausgeweitet. Außerdem kommt eine grüne Zone. Das betrifft vor allem die äußere Stadt, etwa die untere Schillerstraße und die Neugasse. Der Park-and-Ride-Parkplatz beim Bahnhof bleibt kostenlos, schreibt die Kleine Zeitung.
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2: Die heimischen Hochschulen sind weiter stabil unter den besten Unis der Welt. Das zeigt die neueste Rangliste im Times World University Ranking. Die Universität Graz liegt als beste heimische Hochschule unverändert auf Platz 95. Die Med-Uni Wien ist auf Platz 180 vorgerückt. Auch die Medizin-Unis in Graz und Innsbruck sind in den Top 300. Weiter auf den höchsten Rängen sind mit der University of Oxford eine britische und dem MIT und Princeton Elite-Unis aus den USA.
0: Gleich 9:35.
3: Unsere Verkehrshotline für eure Infos ist die 0316 80 90 80. Hi, wer ist dran?
4: Hallo, Gabi da. Ich wollte euch nur sagen, beim Zentralfriedhof wird geblitzt, statt aufwärts.
3: Danke dir, Gabi, für diese Meldung aus Graz. Dann ist noch jemand dran, hallo?
5: Bettina spricht. Und zwar wollte ich einen Checker melden. Mhm. Und zwar bei Liebenauer Tangente direkt nach dem Moorpark. Auf der rechten Seite wird geblitzt.
3: Dankeschön, Bettina. Und einen Blitzer haben wir noch für Graz. Noch einen Puntigammer Straße auf Höhe der Moorbrücke Richtung Weblinger Kreisverkehr. Gute Fahrt.
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0: Es ist gleich 9:55. Schönen Vormittag, hier sind die Antenne Steiermark, Montermacher, Chrissy Gluck und Thomas Axmann.
1: Guten Morgen, hallo.
0: Das war heute schwierig, weil das Thema natürlich euch natürlich sofort sauer aufstößt, vor allem wenn ihr im Süden der Steiermark über die A9 fahrt und täglich im Stop-and-Go oder im Stau steht. 100 Wissenschaftler haben in einem offenen Brief die Politik dazu aufgefordert, die A9 nicht auszubauen, dreispurig.
1: Weil die Stadt Graz würde das nicht aushalten. Man müsse den Verkehr vorher abfangen und dann öffentlich weiterfahren. Also das Geld muss in den Ausbau der Öffis fließen und nicht in eine dritte Spur der A9, sagen sie.
0: 0316 80 90 80, die Telefonnummer.
2: Herr Toni, guten Morgen. Ganz kurz zu dem Thema wegen der Ausbau A9. Grundsätzlich wird auf jeden Fall ausgebaut, weil man muss jetzt schauen, wie viele in der Früh vor allem die Autobahn meiden und irgendwo über Murberg, über die Bundesstraße 67 oder ganz extrem über Zwaring ausweichen und dort ist ein Mörderverkehr.
0: Toni, wohnst du in diesem Umfahrungsgebiet?
2: Ja, ich fahre jetzt jeden Tag, also vom Volzberg nach Wildauen.
0: Ah, okay, ja.
2: In der Früh und sehe, was da für ein Verkehr ist, also von Kleinstädten beziehungsweise Breding und auch von Wildauen kommen, die sicher irgendwo über Unterbremstädten rausfahren, da sind in der Früh einen Kolonnenverkehr, unwahrscheinlich. Mhm. Und ich habe schon viel gehört, die meiden tunlichst, vor allem bis 8, 9 Uhr in der Früh, die A9, weil sie staut.
0: Danke, dass du dich gemeldet hast. Schönen Tag wünschen wir dir.
2: Danke, euch
1: danke,
2: auch.
1: Danke, ciao.
0: Baba, ciao.
2: Alles Gute, Baba.
0: Wäre das für euch denkbar, wenn ihr betroffen seid und immer in diesem Staugebiet unterwegs seid, dass ihr sagt, okay, es ist dann halt in beispielsweise Karlsdorf ein großer Verkehrsknoten und bis dort fahre ich aus dem Süden und dann geht es öffentlich weiter. Wie wäre das für euch? 0316 80 90 80, ihr könnt es gern weiterhin anrufen.
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0: sonnig und meistens auch wolkenlos geht's durch den Mittwoch. Es gehen sich sogar knappe 26 Grad aus. Das bietet sich noch an für eine kleine Radlrunde bei den Temperaturen am Nachmittag. Morgen dann auch nochmal sonnig und warm mit bis zu 25 Grad, allerdings nicht mehr ganz so wolkenlos wie heute. Da zieht's am Nachmittag ein bisschen zu. Es ist gleich 5 vor 10.
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2: Mit Michael Schäder. Ab morgen gibt es in Österreich neue Regeln für den Eltern-Kind-Pass und die sorgen für Unstimmigkeiten zwischen der österreichischen Gesundheitskasse und der Steirischen Ärztekammer. Alexander Musser, der in der Kammer für alle Kassenärzte und Ärztinnen zuständig ist.
3: Wir haben in der Steiermark das Problem, dass wir hier keine Regelungen für die zusätzlichen Leistungen im neuen Eltern-Kind-Pass haben. Im Speziellen geht es um zusätzliche Ultraschalluntersuchungen und Untersuchungen, die hier im Eltern-Kind-Pass abgebildet sind. Und darauf müssen wir bestehen. Das sollten wir dringendst ändern.
2: Musser hofft, dass es noch heute eine Lösung gibt, bevor morgen die neuen Regeln in Kraft treten und die Eltern selbst bezahlen müssen. Signale dahingehend gibt es.
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2: Grünen-Chefin Leonore Gehwessler rechnet mit schwierigen Verhandlungen zur Reform von Grundwehrdienst und Zivildienst. Seitdem die Dreierkoalition vor einer Woche die Einigung verkündet hat, fehlen weiter die Details, kritisieren die Grünen. Es dürfe kein Ausspielen von Zivildienern und Soldaten geben, sagt der grüne Wehrsprecher Stöckmüller. Für die Reform des Zivildienstes braucht die Regierung eine Zweidrittelmehrheit im Parlament, also die Stimmen der Grünen oder der FPÖ.

0: Hochschulen sind weiter unter den besten Unis der Welt. Im neuen Times World University Ranking liegt die Uni Wien als beste unverändert auf Platz 95. Die MedUni Wien ist um einen Platz auf 180 vorgerückt. Auch die MedUnis in Graz und Innsbruck sind in den Top 300 vertreten. Ganz vorne liegen die Elite-Unis Oxford, das MIT und Princeton. Beim kuriosen Fettbär-Wettbewerb in den USA steht jetzt der Gewinner fest. Braunbär Backpack ist zum fettesten Bären in Alaska gewählt worden. Ranger schätzen, dass er rund eine halbe Tonne wiegt. Mit dem Contest will der Nationalpark auf das gefährdete Ökosystem der Braunbären aufmerksam machen.
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2: Da wird geblitzt in Graz in der Puntigammer Straße auf Höhe der Moorbrücke Richtung Weblinger Kreisverkehr, in der Triester Straße in Graz beim Zentralfriedhof stadtauswärts und Graz-Liebenauer Gürtel auf Höhe vom Moorpark.
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2: Falls ihr noch was entdeckt habt, einen Stau oder Blitzer, dann gerne anrufen. 0316 80 90 80 ist die Nummer zu uns. In der Früh sind wir in die Arbeit geradelt bei was nicht 6 Grad. Nachher schwitzen wir dann wieder am Heimweg, dann müssen wir die Jacke irgendwie in den Rucksack stopfen. Ein Hoch auf die Übergangszeit. Vom Heimweg sind wir aber eh noch weit entfernt. Jetzt ist erst einmal Arbeiten angesagt mit Temper City im Ohr.

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0: Kurzes Verkehrsupdate für euch auf Antenne Steiermark. Ein frischer Blitzer ist reingekommen für die B65. Richtung Graz wird da bei der Ortseinfahrt Ilz geblitzt. Alle Staus, Blitzer und Verkehrsinfos gibt's auch jederzeit im Web und in der App. Ich wünsche euch eine gute Fahrt.
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1: Raus aus dem Alltag, einfach mal gemeinsam eine Runde spazieren gehen an der frischen Luft. Das könnt ihr morgen machen zwischen 17.30 Uhr und 18.30 Uhr in Leoben. Jeder ist da willkommen, von der Familie mit Kindern bis zum Pensionist, und vielleicht entwickelt sich ja auch eine neue Freundschaft, was weiß man. Treffpunkt ist da morgen vor dem Café am ehemaligen Bahnhof in Leoben-Hinterberg. Freitag bis Sonntag ist dann auch der Arche Noah Tierschutzlauf. Da müsst ihr nicht unbedingt laufen, ihr könnt es auch gerne einfach spazieren oder wandern. Je nach Lust und Laune, ein Zeichen für den Tierschutz setzt ihr so oder so. Denn eure Teilnahmegebühr, die geht direkt an Tiere in Not. Anmelden könnt ihr euch online bei Race Result. Und am Sonntag ist dann das Herbstfest der Freiwilligen Feuerwehr Großhartmannsdorf. Ab 14 Uhr am Vorplatz vom Rüsthaus. Es gibt Maroni und Sturm, und die Einnahmen, die werden für neue Geräte und Schutzausrüstung verwendet.
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0: goldener Herbst bei uns in der Steiermark mit bis zu 26 Grad und viel Sonnenschein. Bissl Wind kommt da auch noch mit dazu. Morgen gibt's dann auch wieder einige Sonnenstunden und bis zu 25 Grad am Thermometer, auch wenn dann am Nachmittag ein paar Wolken am Himmel unterwegs sind.
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0: Es ist 5:05.
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3: Mit Michael Scheder. Ab morgen gibt es in Österreich neue Regeln für den Eltern-Kind-Pass. Es sind ab morgen mehr Untersuchungen vorgeschrieben als bisher, aber nicht alle davon werden mit den bestehenden Regeln in der Steiermark von der Gesundheitskasse bezahlt, warnt Alexander Musser, der in der Steirischen Ärztekammer für alle Kassenärzte und Ärztinnen zuständig ist.
4: Wir haben seit langem darauf hingewiesen, dass es hier ein Problem gibt. Leider Bürokratie in erster Linie und auch strukturellen Umwandlungen geschuldet, ist das nicht passiert. Es geht hier um keine großen Summen und wenn guter Wille besteht, dann hoffe ich doch, dass wir hier auch noch eine Lösung finden werden.
3: Musser hofft, dass es noch heute eine Lösung gibt, bevor morgen die neuen Regeln in Kraft treten und die Eltern selbst bezahlen müssen.
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3: Das österreichische Staatsdefizit ist im ersten Halbjahr kleiner geworden. Allerdings hat der Staat immer noch um mehr als 11 Milliarden Euro mehr ausgegeben als eingenommen, wie die Zahlen der Statistik Austria zeigen. Die Gesamtschulden liegen bei nicht ganz 440 Milliarden Euro, 20,5 mehr als noch Ende 2025. Die Schuldenquote ist von rund 81 auf über 84% gestiegen. Ab morgen soll Tanken in Österreich wieder günstiger werden. Die neue Spritpreisbremse der Regierung startet und soll Benzin und Diesel um rund 12 Cent pro Liter günstiger machen. Dafür wird unter anderem die Mineralölsteuer gesenkt und die Gewinnspanne der Tankstellen begrenzt. Die Regelung gilt vorerst für Oktober und November. Für die Autofahrerclubs ist das aber nicht genug. Sie fordern zusätzliche Maßnahmen, damit generell weniger Sprit verbraucht wird. Die alternativen Nobelpreise gehen heuer ausschließlich an Frauen. Ausgezeichnet werden 4 Preisträgerinnen und Organisationen aus Pakistan, Südafrika, Georgien und den USA. Sie setzen sich unter anderem für Minderheitenrechte, Demokratie und Kleinbäuerinnen ein. Die Verleihung der Preise findet am 1. Dezember in Stockholm statt.
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0: Auf der S6 Semmering-Schnellstraße, da waren der St. Ruprechter Tunnel und der Brugger Tunnel in beiden Richtungen kurz gesperrt wegen eines technischen Gebrechens, ist aber alles schon wieder behoben, Tunnel sind wieder offen, das heißt, da geht's wieder weiter für euch. Dann werdet ihr noch geblitzt auf der B65 Richtung Graz am Ortsanfang von Ilz und in Fernitz, eigentlich direkt im Ort drinnen, wenn ihr da von Hausmannstetten kommt. Habt ihr noch was entdeckt? Stau oder Blitzer, dann bitte direkt an uns 0316 80 90 80. Eine gute Fahrt wünsche ich euch. Es ist Sonnetanken angesagt. Bei der kurzen Kaffeepause draußen oder am Weg zur Nachmittagsschicht und eine extra Portion Dopamin gibt's jetzt noch obendrauf von Rihanna für euch.

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0: Schöner Mittwochvormittag. Antenne Steiermark ist da mit einem kurzen Verkehrsupdate für euch. Da wird auf der A2 geblitzt Richtung Wien, kurz nach der Raststation Kaiserwald und in Fernitz, wenn ihr da von Hausmannstetten unterwegs seid. Alle Staus, Blitzer und Verkehrsinfos gibt's auch jederzeit im Web und in der App. Ich wünsche euch eine gute Fahrt. Bleiben wir gleich beim Thema Auto. Wie schaut denn das jetzt aus? Kommt die dreispurige A9 zwischen Graz West und Wildon oder doch nicht? 100 Wissenschaftler stellen sich in einem offenen Brief gegen den Autobahnausbau. Die befürchten, dass der Autoverkehr gar kein Ende mehr nimmt, landwirtschaftliche Flächen für Asphalt draufgehen und kein Geld mehr für andere Projekte, zum Beispiel im Bildungsbereich, übrig bleibt. Wie seht ihr das? Seid ihr für den Ausbau oder dagegen?
1: Ja, hallo, mir ist die Helga. Meine Tochter fährt seit 15 Jahren täglich vom Spielfeld nach Unterbremsstätten auf der A9. Es ist fürchterlich, was sie mir da oft erzählt, wie es da umgeht mit Stau, mit Unfällen, mit Drängeln, weil es eben nicht weitergeht.
0: Also du bist für den Ausbau?
1: Ich finde, die dritte Spur gehört unbedingt rasch gemacht. Mhm. Dieser Ausbau da rund um Graz und bla bla bla mit Öffis, das funktioniert nicht, wenn man zur Arbeit muss, weil die Öffis nicht dorthin fahren und dreimal umsteigen und die letzten, weiß ich nicht, 10 Minuten noch zu Fuß gehen, das geht nicht um 6:30 Uhr in der Früh bei jedem Wetter. Unbedingt die A9 ausbauen. Und sonst gehen wir auf die Straße.
0: Wie seht ihr das? Gerne anrufen, auch eure Meinung dazu abgeben. 0316 80 90 80.

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1: Bis zu 26 Grad hat es am Nachmittag. Dazu scheint stundenlang die Sonne und die begleitet uns auch morgen wieder durch den Tag. Sorgt für maximal 25 Grad. Erst am Freitag ist es dann generell wieder bewölkter. Es ist 5 Minuten vor 12.
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2: Mit Michael Scheder. Bevor morgen die neue Spritpreisbremse in Kraft tritt, haben wir es heute nochmal schwarz auf weiß. Im September war Sprit in der Steiermark so teuer wie noch nie in diesem Monat. Bei Diesel waren es 2,19 Euro und bei Benzin 1,91 Euro pro Liter. Das hat es so noch nie gegeben, wie die Analyse des Verkehrsclubs zeigt. Der Club schlägt vor, zwischenzeitlich das Tempolimit zu senken. Langsamer fahren spart bekanntlich Sprit. Außerdem wünscht sich der VCÖ, dass das Klimaticket billiger wird.
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2: Österreichs Wirtschaft ist im vergangenen Jahr etwas stärker gewachsen als erwartet. Das Bruttoinlandsprodukt ist 2025 um 0,7% gestiegen. Das zeigen aktuelle Zahlen der Statistik Austria. Vor allem der Dienstleistungsbereich, Investitionen und der Konsum haben das Wachstum gepusht. Auch für die ersten beiden Quartale 2026 hat die Statistik Austria die Zahlen nach oben korrigiert. Die Stadt Wien ist Opfer eines Cyberangriffs geworden. Unbekannte haben rund 26.000 interne Dokumente kopiert, insgesamt 9 Gigabyte. Darin enthalten sind Daten von knapp 6.000 Menschen, darunter Namen und E-Mail-Adressen, teilweise auch IBAN-Nummern und Krankenstandsdaten. Die Sicherheitslücke wurde inzwischen geschlossen. Laut der Stadt Wien gibt es bis jetzt keine Hinweise, dass die gestohlenen Daten veröffentlicht worden sind. Der Wasserstand des Neusiedlersees ist fast so niedrig wie beim Rekordtief 2022. Er liegt aktuell nur 4 cm über dem damaligen Tiefstwert. Jetzt hoffen die Experten auf einen niederschlagsreichen Winter. Viel Regen und Schnee wären wichtig für das Grundwasser in der Region.
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1: Auf der A2 wird kontrolliert Richtung Wien, kurz nach Kaiserwald. Nochmal A2 Richtung Wien, Knoten Graz-West unter der Brücke im Hunderter und in Fernitz, wenn ihr da von Haßmannstetten kommt.
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1: Falls ihr noch was entdeckt habt, Stau oder Blitzer, bitte direkt an uns 0316 80 90 80. Eine gute Fahrt durch den sonnigen Mittwoch. Ich finde, es wäre nochmal Wetter zum Eis essen. Bis zu 26 Grad, da können wir uns ruhig so eine Kugel gönnen. Auf dem Weg zum Eisgeschäft habt ihr Martin Garrix und Ed Sheeran im Ohr.

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2: Bitte aufpassen, auf der A9 der Pyrenautobahn, da ist zwischen Mautern und Kammern ein Geisterfahrer unterwegs. Bitte bleibt in beiden Richtungen rechts, überholt nicht. Wir geben euch Entwarnung, sobald der Geisterfahrer die Autobahn wieder verlassen hat. Bitte aufpassen, auf der A9 der Pyrenautobahn, ein Geisterfahrer zwischen Mautern und St. Michael.

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0: Das hören wir gerne. Gute Nachrichten für die A9, die Pöhn-Autobahn, die Geisterfahrer-Entwarnung. Der Geisterfahrer, der da zwischen Mautern und St. Michael unterwegs war, hat die Autobahn verlassen. Ihr habt da wieder freie Fahrt.
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0: Brücke im 100er und in Graz in der Thalerseestraße nach der Abzweigung beim Gasthaus Dorra. Alle Staus, Blitzer, Verkehrsinfos, das gibt's natürlich auch jederzeit im Web und in der App. Ich wünsche euch eine gute Fahrt. Morgen geht's los mit der Grazer Herbstmesse. Zuckerwatte essen bis zum Umfallen, durch die Stände schlendern, den ein oder anderen Wrestling-Kampf anschauen und den Vergnügungspark, ja, den dürfen wir natürlich auch nicht auslassen, oder?
1: Hallo, ich bin der Max Lieber und ich freue mich auf die Herbstmesse. Da liebe ich einfach das Autodromfahren, weil da haut es einen richtig gegen die Bande manchmal.
0: Ich hoffe, ihr kommt da ohne Schleudertrauma durch das Messewochenende.

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1: Kommt von Lilli Plattner.
2: Ja, kurz und bündig machen wir das. Warm und sonnig, heute bis zu 26 Grad. Morgen das Gleiche, nur mit knappen 25 Grad. Und dann sind wir auch schon wieder fertig.
1: Ja, so morgen ist es. 5 vor 1 ist es so.
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3: Mit Melanie Wenig. Die Diskussion um den Ausbau der A9 südlich von Graz flammt wieder auf. Die dritte Spur zwischen Graz West und Wildon ist ja beschlossene Sache und die Planungen laufen. In einem offenen Brief fordern aber über 100 Wissenschaftler die Politik zum Umdenken auf, schreibt etwa die Kronenzeitung. Mehr Fahrspuren bedeuten automatisch mehr Verkehr und das kann keiner wollen, heißt es. Walter Semlitsch, Obmann der steirischen Pendlerinitiative, sieht die Sache wiederum anders.

0: Wir brauchen hier dringend eine Entlastung für Pendlerinnen und Pendler, vor allem auch für den Schwerverkehr. Wir haben dort unten Betriebsansiedelungen im Bereich Wunschur und ab dem Wildonnerberg haben wir hier wirklich einen Verkehrskollaps von Montag bis Freitag werktags. Da brauchen wir eine Entlastung dringendstens.
1: Gleichzeitig fordert er ein großes Parkhaus in Webling und dass die Zugstrecke Richtung Spielfeld ausgebaut wird.
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1: Ab morgen soll tanken in Österreich wieder günstiger werden. Die neue Spritpreisbremse der Regierung startet und soll Benzin und Diesel um rund 12 Cent pro Liter billiger machen. Dafür wird unter anderem die Mineralölsteuer gesenkt und die Marge der Tankstellen begrenzt. Die Regelung gilt vorerst für Oktober und November. Für die Autofahrerclubs ist das aber nicht genug. Sie fordern zusätzlich Maßnahmen, damit generell weniger Sprit verbraucht wird, etwa günstigere Klimatickets. Die Stadt Wien ist Opfer eines Hackerangriffs geworden. Unbekannte haben sich den Zugang auf die EDV verschafft und konnten 26.000 interne Dokumente kopieren. Davon sind 6.000 Daten von Privatpersonen betroffen. Es gibt derzeit aber keine Hinweise, dass die kopierten Daten veröffentlicht wurden. Die Sicherheitslücke konnte mittlerweile auch wieder geschlossen werden. Experten vermuten, dass eine spezielle Scan-KI verwendet wurde. Ein klassischer Phishing-Angriff wird ausgeschlossen. Und nach drei extrem trockenen Sommermonaten hat es auch im September keine wirklich starken und großflächigen Regenfälle gegeben, zeigt die heutige Septemberbilanz der Geosphere Austria. Mit der Dürre im Hochsommer sei die Situation zwar nicht mehr zu vergleichen, aber das Regendefizit liegt weiter bei rund -30%. Als trockenster Ort in Österreich galt im September Bad Radkersburg in der Südoststeiermark mit einem Regendefizit von 75%.
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3: Gleich 2 vor 1. Es wird geblitzt in Graz in der Thalerstraße nach der Abzweigung beim Gasthaus Dora. Habt ihr sonst noch was entdeckt? 0316 80 90 80. Gute und sichere Fahrt wünsche ich euch.
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3: Die ganze Nacht durchtanzen beim Fortgehen haben wir, glaube ich, alle schon mal gemacht am nächsten Tag. Und da kann ich jetzt nur für mich reden, aber ich habe dann doch recht oft einen Muskelkater und das vor ein paar Stunden tanzen. Der Nigerianer Ben Dancer, perfekter Name finde ich, hat jetzt einen neuen Weltrekord im Durchtanzen aufgestellt. 168 Stunden nonstop tanzen. Es ist wirklich vollkommen irre. 168 Stunden. Das könnt ihr nicht einmal durchschlafen. Unfassbar.

0: 13.10 Uhr ist es, das Antenne Steiermark Verkehrs- und Blitzer-Update und da ist alles ruhig auf den steirischen Straßen. Wenn es doch wo zwickt, dann gerne anrufen 0316 80 90 80. Gute und sichere Fahrt wünsche ich euch.
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0: Prince of Bel-Air.
1: So, und ich habe jetzt eine wichtige Info aus der Antenne Steiermark Verkehrsredaktion für euch, für die A9 Pönnertalbahn Richtung Linz. Da liegt ein Holzteil zwischen Schwarzer See und Graz West auf der Autobahn. Da bitte ganz besonders aufpassen. Die Asfinag ist unterwegs. Gute und sichere Fahrt.

0: Einen schönen Mittwochnachmittag. Es ist punktgenau 13:55. Zeit für das Antenne Steiermark Verkehrs- und Blitzer-Update. Und da schauen wir gleich auf die A9-Bürgertalbahn Richtung Linz. Da liegt ein Holzteil zwischen Schwarzer See und Graz West. Der ist für einen gesunden Weg dorthin. Da bitte ganz besonders aufpassen. Und die B116, die Leobner Straße, ist total gesperrt zwischen Leoben und St. Michael. Grund ist ein Unfall. Eine Umleitung ist eingerichtet. Habt ihr sonst noch was entdeckt? 0316 80 90 80.
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0: Und jetzt schauen wir uns an, was in den nächsten Tagen so los ist.
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0: Bis zum 11. Oktober ist die Zirkuswelt Smile im Center West daheim. Eine Show voller spektakulärer Artisten.

0: Athletik, Akrobatik und Comedy. Die Zirkuswelt Graz, die setzt dabei bewusst auf einen tierfreien Zirkus. Im Mittelpunkt stehen da die Menschen auf der Bühne und die unmittelbare Begegnung mit dem Publikum. Tickets und Infos gibt's unter zirkusweltgraz.at. Und von Freitag bis Sonntag ist der Achenoer Tierschutzlauf. Laufen, spazieren oder wandern, das ist wurscht. Hauptsache ihr seid dabei und setzt ein Zeichen für den Tierschutz. Eure Teilnahmegebühr, die geht direkt an Tiere in Not. Anmelden könnt ihr euch online bei Race Results.
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0: Viertelstündlich habe ich das Wichtigste aus der Antenne Steiermark Verkehrsredaktion für euch und da schauen wir auf die A9-Pin-Autobahn Richtung Linz. Da liegt ein Holzteil zwischen Schwarzelsee und Graz West und B116, die Leobner Straße, ist total gesperrt zwischen Leoben und St. Michael. Da ist ein Unfall passiert. Eine Umleitung ist eingerichtet. Gute und sichere Fahrt.
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2: Die Sonne scheint und scheint heute Nachmittag. Warm ist auch noch in Bad Gleichenberg und Liebach 23 Grad. Und auch morgen wird es noch einmal sehr sonnig. Der Vormittagsnebel hält sich nur in der Obersteiermark ein bisschen länger. Danach klettern die Temperaturen auch wieder ordentlich nach oben auf bis zu 25 Grad.
1: Es ist 2:05.
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3: Mit Melanie Wenig. Die Diskussion um den Ausbau der A9 südlich von Graz flammt wieder auf. Die dritte Spur zwischen Graz West und Wildon ist beschlossene Sache. Die Planungen laufen. Walter Semlitsch, Obmann der Steirischen Pendlerinitiative, fordert endlich eine Entlastung der Pendler. Der Ausbau der A9 ist aber nicht seine einzige Forderung.
4: Was wir natürlich schon brauchen, ist im Bereich Webling ein riesiges Parkhaus, dass man auch den Verkehr grundsätzlich dort schon abfängt. Aber dazu braucht es natürlich klarerweise auch einen Ausbau der öffentlichen Verkehrsmittel. Natürlich ist ein zweigleisiger Ausbau dringend notwendig, auch vor allem die Strecke Wildon-Werndorf, weiter Richtung Spielfeld. Das brauchen wir dringend, das ist gar kein Thema.
3: In einem offenen Brief fordern aber über 100 Wissenschaftler wiederum die Politik zum Umdenken auf, schreibt etwa die Kronenzeitung. Mehr Fahrspuren bedeuten mehr Verkehr und das kann keiner wollen. IUMRAT, das zeigt heute die Gesundheitsstudie vom Gallup-Institut im Auftrag der Wiener Städtischen Versicherung. Fast einem Drittel reicht die Antwort der künstlichen Intelligenz und sie sparen sich den Besuch beim Arzt. Bei der Frage, wem die Österreicher mehr vertrauen, sagen aber über 80% nach wie vor, dass sie den Ärzten mehr vertrauen. Ab morgen soll tanken in Österreich wieder günstiger werden. Die neue Spritpreisbremse der Regierung startet und soll Benzin und Diesel um rund 12 Cent pro Liter billiger machen. Dafür wird unter anderem die Mineralölsteuer gesenkt und die Marge der Tankstellen begrenzt. Die Regelung gilt vorerst für Oktober und November. Für die Autofahrerclubs ist das aber nicht genug. Sie fordern zusätzlich Maßnahmen, damit generell weniger Sprit verbraucht wird, etwa günstigere Klimatickets. Der britische Prinz Harry und seine Frau Herzogin Meghan sind schockiert darüber, dass Fotografen ihren Kindern vor der Schule aufgelauert haben. Zwei Männer haben die Schule umrundet, die sich später auch als Fotografen herausgestellt haben, heißt es vom Schulpersonal. Komplett inakzeptabel, heißt es heute von Seiten des Ehepaares. Der Umzug der Familie weg von den USA hat im Vereinigten Königreich ein riesiges Medieninteresse verursacht.
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1: Um 2:02 wir schon auf die B54, die Wechselstraße Richtung Hartberg. Da gibt es eine Baustelle und Stau zwischen Schildbach und Hartberg, ein Plus von 10 Minuten. Habt ihr sonst noch was entdeckt? 0316 80 90 80. Gute und sichere Fahrt wünsche ich euch.
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1: Unser Wiener Schnitzel kommt eigentlich aus Deutschland. Das hat jetzt eine österreichische Forscherin herausgefunden. Und ganz ehrlich, ich bin enttäuscht, dass sie uns das so in den Rücken fällt und das Schnitzel einfach den Deutschen gibt. Das tut schon ein bisschen weh.

0: Roxette, Sleeping in my car für euren Mittwochnachmittag. Es ist 14.13 Uhr, Zeit für Antenne Steiermark Verkehrs- und Blitzer-Update. B54, die Wechselstraße Richtung Hartberg. Da gibt es eine Baustelle zwischen Schildbach und Hartberg und da staut's. 10 Minuten braucht ihr da länger. Gute Fahrt.
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0: Einen schönen Mittwochnachmittag. Es ist 5 Minuten vor halb drei. Das sind deine Steiermark Verkehrs- und Blitzer-Update. Wir schauen auf die B54, die Wechselstraße Richtung Hartberg. Da gibt es eine Baustelle und auch Stau zwischen Schildbach und Hartberg. Ihr braucht da 10 Minuten länger. Geblitzt wird's in Graz am Griesplatz Richtung Citypark und in Dilmitsch in der Heidenstraße beim Sportplatz. Habt ihr sonst noch was entdeckt? 0316 80 90 80. Gute und sichere Fahrt wünsche ich euch.
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0: Und täglich grüßt das Murmeltier. Wir stauen uns jeden Tag in der Früh ab. Wildon in Richtung Graz und es staut. Die A9 zwischen Graz-West und Wildon, die soll allerdings ausgebaut werden. Drei Spuren pro Richtung, Baubeginn 2031. Jetzt melden sich rund 100 Wissenschaftler von der Scientists for Future zu Wort. Ihr haben einen Brief an die Politik geschrieben und sagen, bitte umdenken. Die dritte Spur, die würde noch mehr Autos anziehen. Besser wäre es, wenn die Öffis ausgebaut werden. Sie haben also gröbere Bedenken, was dieses Thema angeht. Unter der 0316 80 90 80 ist jetzt der Patrick am Telefon und du hast da eine ganz klare Meinung dazu.
2: Allein für die Pendler von Leibniz-Auffahrt, das ist notwendig. Mich wundert sich eigentlich, dass sie das nicht schon vor 50 Jahren gemacht haben.
0: Was sagt denn ihr dazu? 0316 80 90 80, meldet euch gerne mal und sagt uns, braucht es die drei Spuren südlich von Graz oder sagt ihr, braucht man eigentlich nicht?

0: Gute Fahrt durch den Mittwochnachmittag, 14.40 Uhr ist es Zeit für so ein Steiermark-Verkehrs- und Blitzer-Update. Und es wird fleißig kontrolliert in Grafenschachen, in Graz, am Griesplatz Richtung Citypark, in Dilmitsch, in der Heidenstraße beim Sportplatz und in Deutschgoritsch beim Fußballplatz. Gute und sichere Fahrt wünsche ich euch.
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2: Die Sonne begleitet uns auch am Feierabend noch weiter. Die hat noch ordentlich Energie. In der Nacht wird es dann aber ziemlich frisch, nur 12 bis 6 Grad. Morgen werden wir dann eh wieder aufgewärmt. Da scheint wieder den ganzen Tag lang die Sonne und wir bekommen bis zu 25 Grad.
1: Es ist 5 vor 3.
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3: Mit Melanie Wenig. Auch künftig müssen alle werdenden Eltern lediglich die E-Card stecken bei den Eltern-Kind-Untersuchungen, ohne dass Extrakosten anfallen, versichert jetzt Dr. Alexander Musser von der Ärztekammer Steiermark.
4: Erfreulicherweise konnte nunmehr einen Tag vor Durchführung und Einführung des Eltern-Kind-Passes jetzt eine Einigung erzielt werden und eine Klarstellung, dass alle Untersuchungsleistungen, auch die neuen Leistungen, nunmehr im Eltern-Kind-Pass-Programm auch finanziert und auch honoriert werden und die steirischen Ärztinnen und Ärzte so diese Leistungen auch ab morgen durchführen werden und sehr erfreulich, wenn auch zeitlich sehr knapp erfolgt.
3: Zuvor wurde ja befürchtet, dass Eltern dies selbst bezahlen müssen. Ab morgen gelten die Reformen für den Eltern-Kind-Pass.
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3: Dauerscrollen am Handy. Damit verbringen Kinder und Jugendliche jeden Tag oft mehrere Stunden. Bildungsminister Wiederkehr will nun konkrete Empfehlungen für die Bildschirmzeiten der jungen Menschen erarbeiten und hat dazu heute Betroffene und Experten zu einem runden Tisch geladen. Laut Wiederkehr müsse man schon früher ansetzen und Eltern besser informieren. Geplant ist deshalb eine Aufklärungskampagne. Auch das geplante Social-Media-Verbot bis 14 soll die Handynutzung reduzieren. Auf einem Flug von Dubai nach Tel Aviv soll es zu einem versuchten Anschlag im Cockpit einer Fly-Dubai-Maschine gekommen sein. Laut dem israelischen Sicherheitsminister soll ein Terrorist versucht haben, das Flugzeug zum Absturz zu bringen. Laut

0: israelischen Medien handele es sich dabei um den Co-Pilot. Ein zweiter Pilot soll das aber verhindert haben, dabei sei es zum Kampf gekommen. Und nach drei extrem trockenen Sommermonaten hat es auch im September keine wirklich starken und großflächigen Regenfälle gegeben, zeigt die heutige Septemberbilanz der Geosphere Austria. Mit der Dürre im Hochsommer sei die Situation zwar nicht mehr zu vergleichen, aber das Regendefizit liegt weiter bei rund -30%. Als trockenster Ort in Österreich galt im September Bad Radkersburg in der Südoststeiermark mit einem Regendefizit von 75%.
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2: Gleich 2 vor 3, wir schauen auf die A9-Pernotobahn Richtung Linz. Da gibt es eine Wanderbaustelle, da ist ein Fahrstreifen gesperrt zwischen Trieben und Lietzen. Zeitverlust aktuell 10 Minuten. Geblitzt wird in Grafenschachen, in Graz am Griesplatz Richtung Citypark, in Dilmitsch in der Heidenstraße beim Sportplatz und in Deutschgoritz beim Fußballplatz. Und dann habe ich auch noch eine Straßenchecker drin dran. Hi!
3: Hallo, Katrin da. Ich hätte einen Blitzer für euch. Und zwar auf der B70 am Ende von Geisfeld in Fahrtrichtung Rottendorf.
2: Super, danke dir. Und wenn ihr auch noch was entdeckt habt, 0316 80 90 80. Gute und sichere Fahrt wünsche ich euch.
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2: Wissenschaftler stellen aktuell den Ausbau der A9 im Süden von Graz in Frage. Und die Sabine aus Graz sagt, das ist schon richtig so.
4: Die Idee ist ja nicht blöd, damit zwischen Wildon und kurz vor Graz es ein bisschen schneller weitergeht. Mhm. Nur, was tun wir dann in Graz wegräumen, wenn die alle von der Autobahn herunterkommen, damit dort weitere Spuren sind, damit dieser Verkehr aufgenommen wird. Bei uns ist es recht schön und gut. Ich habe die Möglichkeit auszuweichen. Viele andere können das nicht. Die sind darauf angewiesen, dass sie in die Kärntnerstraße einbiegen müssen. Na? Und dann ist dort die Hölle los. Oder auch schon vorher, weil es eben in der Kärntnerstraße noch weniger weitergeht. Also da haben die Wissenschaftler schon recht, glaube ich.
2: Was sagt denn ihr zu diesem Thema? 0316 80 90 80. Ruft gerne an.
5: Die Tochter von

0: Die Lost Frequencies für euren Mittwochnachmittag. Es ist 15.10 Uhr, Zeit für das Antenne Steiermark Verkehrs- und Blitzer-Update. Wir schauen auf die A9 Pörnertalbahn Richtung Linz. Da gibt es eine Wanderbaustelle zwischen Trieben und Lietzen. Da staut es und ihr braucht 10 Minuten länger. Geblitzt wird es auf der B70 der Backerstraße Richtung Graz am Ortsende von Geisfeld und auch auf der A2 der Südautobahn in beiden Richtungen zwischen Mooskirchen und Lieboch von der Brücke herunter. Ich wünsche euch eine gute und sichere Fahrt.
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0: Einen schönen Mittwochnachmittag. Es ist 4:05, das sind seine Steiermark Verkehrs- und Blitzer-Update. Und es wird auch fleißig kontrolliert in der Steiermark, einmal auf der A2 der Südautobahn in beiden Richtungen zwischen Mooskirchen und Deboch von der Brücke herunter. Auf der B70 der Backerstraße Richtung Graz am Ortsende von Geisfeld. In Grafenschachen und auch in Deutsch-Goritz wird kontrolliert beim Fußballplatz. Habt ihr sonst noch was entdeckt? 0316 80 90 80. Gute und sichere Fahrt wünsche ich euch.
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0: Daumen halten heute am Abend für die SK Sturm Graz Damen, Lilly.
3: In der zweiten Europacup-Quali-Runde spielen die Mädels in Liebenau gegen den VfL Wolfsburg. Im Hinspiel haben die Wölfinnen die Schwarzen eher so ein bisschen gefressen mit 6:1, aber trotzdem ist die Motivation voll da. Kapitänin Sophie Meierhofer.
4: Wir haben was gut zu machen. Ich glaube, wir haben nicht das Gesicht gezeigt, was wir zeigen wollten im Hinspiel. Deswegen ist es, glaube ich, relativ leicht, dass du da die Motivation findest, dass du einfach schon sagst, dass du aus dem Spiel Lehren gezogen hast und ja, andere Seite von dir zeigst.
3: Ankick in Liebenau ist heute um 18.30 Uhr. Toi, toi, toi.
0: Die Graz 99ers, die reagieren jetzt auf eine Verletzung und holen Verstärkung aus Finnland.
3: Die Moser Medical Graz 99ers haben einen neuen Goalie, den finnischen Tormann Henri Kiviaho. Der 32-Jährige, der kommt jetzt erst einmal vorerst bis zur Länderspielpause Anfang November. Der soll Stammkeeper Nico Wieser entlasten, nachdem sich ja Max Lagacé verletzt hat und auf unbestimmte Zeit ausfällt. Kiviaho war zuletzt in der Slowakei aktiv, hat dort mit starken Fangquoten überzeugt. Schon heute Abend beim Heimspiel gegen den HC Pustertal um 18:30 ist er mit von der Partie.
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0: Einen schönen Mittwochnachmittag. Es ist 15.39 Uhr, Zeit für Antenne Steiermark. Verkehrs- und Blitzer-Update. Es wird kontrolliert auf der A2 Südautobahn in beiden Richtungen zwischen Mooskirchen und Lieboch von der Brücke herunter und auf der B70 der Backerstraße Richtung Graz am Ortsende von Geisfeld. Habt ihr sonst noch was entdeckt? 0316 80 90 80. Gute und sichere Fahrt wünsche ich euch.
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2: Ja, warm ist es. 24 Grad noch in Bad Aussee und auch in Bad Gleichenberg. Bald geht es aber ab in die andere Richtung. In der Nacht hat es teilweise nur 6 Grad. Bisschen Achterbahnfahrt. Morgen startet man dann zuerst mit Nebel in den Tag. Danach kommt wieder die Sonne raus und dann geht es wieder nach oben auf bis zu 25 Grad.
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1: Es ist 5 vor 4.
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4: Mit Melanie Wenig. Der Förderpreis Fit im Job wird nächstes Jahr zum 25. Mal verliehen. Dabei werden Unternehmen gefördert, die sich für Gesundheit und Wohlbefinden ihrer Mitarbeiter einsetzen. Wie wichtig der Preis ist, erklärt WKO-Fachobfrau der Freizeit- und Sportbetriebe Daniela Gemeinbauer.
5: Jeder Euro, der da investiert wird, kommt doppelt zurück. Das heißt, es ist für einen Wirtschaftsstandort wie für die Steiermark wirklich ein tolles Angebot, wenn Unternehmerinnen und Unternehmer da investieren in ihre fitten Mitarbeiter.
4: Entscheidend ist der konkrete Nutzen für Mitarbeiter, von psychologischen Beratungen innerhalb der Arbeit bis hin zu wertschätzendem Feedback. Bewerben können sich Firmen online über das Einreichportal Fit im Job.
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4: Beim Thema richtige Mülltrennung ist die Generation über 50 besonders fit. Das steht in der neuesten Market-Umfrage für die Initiative Österreich sammelt. Fast 9 von 10 aus dieser Altersgruppe geben an, dass sie beim Mülltrennen sehr genau sind. Bei den 16- bis 29-Jährigen sind es hingegen nur 50%. Laut der Initiative Österreich sammelt liegt das vor allem daran, dass die ältere Generation von Anfang an dabei war, als die Mülltrennung in den 90ern eingeführt wurde. Die USA wollen trotz drohenden Gefahren rund um künstliche Intelligenz nicht auf gesetzliche Vorschriften, sondern auf freiwillige Selbstkontrolle setzen. Die Chefs der wichtigsten US-Tech-Unternehmen haben in einem Treffen im Weißen Haus ein Abkommen unterschrieben zur Selbstregulierung, heißt es jedenfalls von US-Präsident Trump. Die Warnungen rund um KI sind in den letzten Wochen und Monaten weltweit lauter geworden. Die heimischen Hochschulen sind weiter unter den besten Unis der Welt. Im neuen Times World University Ranking liegt die Uni Wien als beste unverändert auf Platz 95. Die MedUni Wien ist um einen Platz auf Rang 180 vorgerückt. Auch die Medizinunis in Graz und Innsbruck sind in den Top 300 vertreten. Ganz vorne liegen die Elite-

0: Oxford, das MIT und Princeton.
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2: Gleich 4:02. Wir schauen nach Graz in die Bundekammerstraße Richtung Liebenau. Es staut wegen der Baustelle. Wir sind's gewohnt. Eine Viertelstunde brauchen wir länger. Und es wird geblitzt auf der A2 der Südautobahn in beiden Richtungen zwischen Mooskirchen und Liboch von der Brücke runter. Auf der A2 der Südautobahn Richtung Klagenfurt wird auch geblitzt zwischen Bad Waltersdorf und dem Rastplatz Heinersdorf. Habt ihr noch was entdeckt? 0316 80 90 80. Gute und sichere Fahrt wünsche ich euch.
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2: Noch ein paar Dokumente fertig bearbeiten, die letzten Ziegel setzen und noch ein paar Dellen ausdrücken beim Auto. Und dann haben wir den Mittwoch geschafft und für die letzten Arbeitsschritte motivieren wir uns gleich nochmal extra. Jetzt mit Möwe und Mama Told Me.

0: einen schönen Mittwochnachmittag. 16.10 Uhr ist es, das sind seine Steiermark-Verkehrs- und Blitzer-Update. Wir schauen auf die B138, die Birnbachstraße in beiden Richtungen. Da ist in Bürn ein Unfall passiert, kurz vor der Landesgrenze nach Oberösterreich. Die Einsatzkräfte sind da bereits vor Ort. Graz, Buntigammer Straße Richtung Liebenau, der Staus wegen der Baustelle. 10 Minuten dauert es da länger und geblitzt wird auf der A2 der Süd in Richtung Gaggenfurt zwischen Bad Waltersdorf und Rastplatz-Heinersdorf. Ich wünsche euch eine gute und sichere Fahrt.
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0: Einen schönen Mittwoch, Spätnachmittag, es ist 5 Minuten vor 4:30, das Antenne Steiermark Verkehrs- und Blitzer-Update. Wir schauen auf die B138, die Pirnbachstraße in beiden Richtungen, da ist in Pürn ein Unfall passiert, kurz vor der Landesgrenze nach Oberösterreich, die Einsatzkräfte sind da vor Ort. In Graz, da staut es in der Muntigamer Straße wie gewohnt wegen der Baustelle, ein Plus von 10 Minuten. Graz Bahnhofgürtel, da ist der Hauptbahnhof aktuell gesperrt wegen eines Polizeieinsatzes, auch Verzögerungen bei den öffentlichen Verkehrsmitteln. Müsst ihr da einrechnen. Und es wird geblitzt auf der A2 der Südautobahn Richtung Klagenfurt zwischen Bad Waltersdorf und Rastplatz Heinersdorf. Habt ihr sonst noch was entdeckt? 0316 80 90 80. Gute und sichere Fahrt wünsche ich euch.
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3: Lisa Bohunowski von der BOKU in Wien beschäftigt sich mit der sozial-ökologischen Veränderung und hält darüber auch Vorträge. Anfang nächster Woche zum Beispiel in Graz bei der Fachtagung für Klimabildung und ihr geht es bei unserer Transformation um Folgendes.
4: In erster Linie brauchen wir ein Bewusstsein dafür, dass es so nicht weitergeht. Der Sommer 26 hat uns gezeigt, dass wir durch den Klimawandel an einem Kipppunkt stehen. Wie würde die Welt ausschauen, in der wirklich weniger Autos herumfahren? Ne? Wir hätten bessere Luft, wir hätten grünere Städte, wir hätten mehr Flächen, wo man sich wirklich wohlfühlen kann.
3: Wollen wir das? Sind wir auch genug, die das wollen? Definitiv ja.
4: Die Umfragen zeigen ganz klar, dass ein Großteil der Menschheit, international jetzt auch, aber auch in Österreich, will, dass endlich was passiert. Und was aber ein großes Hindernis ist, dass in den Köpfen immer noch die Leute glauben, ich bin in der Minderheit und das ist es aber nicht.
3: Und deswegen tun und nicht nur für Klima- und Umweltschutz im Kleinen für euch, sondern macht mehr draus. Euer Umfeld will das auch.
4: Man kann zum Beispiel Secondhand-Kleidung kaufen und wenn man diesen Hebel aber vergrößern will, dann kauft man nicht nur Secondhand-Kleidung, sondern organisiert zum Beispiel eine Kleidertauschparty, wo man gleich andere mitnimmt.
3: Und wenn ihr dafür keine Zeit habt, fahrt weniger Auto.
4: Allein in Graz sitzen die Leute im Durchschnitt ungefähr 100 Stunden im Jahr im Stau. Und das ist die Zeit, die wir gewinnen könnten, wenn wir weniger Autos hätten und lernen würden, uns anders fortzubewegen.
3: Diese Transformation, die geht nicht von heute auf morgen, eh klar. Aber wenn wir nicht anfangen, wird es uns nie besser gehen.
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0: Einen schönen Mittwochnachmittag, 16.39 Uhr, das Antenne Steiermark Verkehrs- und Blitzer-Updates. B68 Feldbacher Straße Richtung Feldbach. Die Ortseinfahrt Studenzen ist wegen eines Feuerwehreinsatzes gesperrt. B138 Bürnpass Straße in beiden Richtungen. Unfall in Pürn, kurz vor der Landesgrenze nach Oberösterreich. Die Einsatzkräfte sind da vor Ort. Und in Graz am Bahnhofgürtel, da gibt es eine Sperre am Hauptbahnhof wegen eines Polizeieinsatzes. Der Zugverkehr ist davon allerdings nicht betroffen. Ich wünsche euch eine gute und natürlich auch eine sichere Fahrt.
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3: Der Abend geht sonnig weiter und erst in der Nacht fällt dann teilweise Nebel ein. Die Temperaturen gehen runter auf bis zu 12 bzw. 6 Grad. Morgen dann wieder super sonnig bei bis zu 25 Grad. In 5 Minuten, da wird's 5.
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4: Mit Melanie Wenig. Der Förderpreis Fit im Job wird nächstes Jahr zum 25. Mal verliehen. Dabei werden Unternehmen gefördert, die sich für Gesundheit und Wohlbefinden ihrer Mitarbeiter einsetzen. Arbeiterkammer-Vizepräsident Franz Enthaler erklärt, wieso die Gesundheit der Arbeitnehmerinnen im Zentrum stehen sollte.
5: Es ist auf jeden Fall der Gewinn für das Unternehmen auch und der Mitarbeiter wird es sehr wertschätzen, wenn er wahrnimmt, es wird sich um ihn gekümmert und es kommt eben doppelt und dreifach zurück.
4: Entscheidend ist der konkrete Nutzen für Mitarbeiter von psychologischen Beratungen innerhalb der Arbeit bis hin zu wertschätzendem Feedback. Bewerben können sich Firmen online über das Einreichportal Fit im Job.
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4: Nun wurde auch von Israels Premier Netanyahu bestätigt, dass einer der Piloten heute versucht haben soll, eine Maschine der Airline Fly Dubai abstürzen zu lassen. Ein zweiter Pilot soll das aber verhindert haben. Dabei sei es zum Kampf im Cockpit gekommen. Auch von einem Messerangriff ist die Rede. Das Flugzeug wurde nach Saudi-Arabien umgeleitet und ist dort sicher gelandet. Ein Wanderer aus Italien ist nach einer Nacht im Freien im Pongau heute schwer verletzt gerettet worden. Der Mann ist gestern in Bad Hofgastein zu einer Wanderung aufgebrochen und wurde seitdem vermisst. Bergretter haben heute die Hilferufe des 42-Jährigen gehört. Er lag nahe am Abgrund eines Wasserfalls. Die Bergung war eine Herausforderung. Die Retter konnten den Wanderer mittels Seilbergung ins Krankenhaus fliegen. Beim Thema richtige Mülltrennung ist die Generation über 50 besonders fit. Das steht in der neuesten Market-Umfrage für die Initiative Österreich sammelt. Fast 9 von 10 aus dieser Altersgruppe geben an, dass sie beim Mülltrennen sehr genau sind. Bei den 16- bis 29-Jährigen sind es hingegen nur 50%. Laut der Initiative Österreich sammelt liegt das vor allem daran, dass die ältere Generation von Anfang an dabei war, als die Mülltrennung in den 90ern eingeführt wurde.
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3: 3 Minuten vor 5, B68 Feldbacher Straße Richtung Feldbach. Die Ortseinfahrt Studenzen ist gesperrt wegen eines Feuerwehreinsatzes. B138 Birnbachstraße in beiden Richtungen, Unfall in Püren. Kurz vor der Landesgrenze, die Einsatzkräfte sind vor Ort. Graz, Buntigammer Straße Richtung Liebenau, da staut es wegen der Baustelle 10 Minuten Zeitverlust. Und der Bahnhofgürtel, da ist nach wie vor eine Sperre am Hauptbahnhof wegen eines Polizeieinsatzes. Der Zugverkehr ist davon allerdings nicht betroffen. Habt ihr sonst noch was entdeckt? 0316 80 90 80. Gute und sichere Fahrt wünsche ich euch.
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2: Raus aus der Arbeit und rein in die Freizeit. Sebastian aus Graz, du hast schon was vor.
3: Ich bin gerade auf dem Weg zum Sport. Das ist so mein Feierabend, so zum Ausgehen lassen.
2: Boah, dann baue dich gescheit aus und ich wünsche euch allen einen schönen Feierabend mit euren Lieblingshits. Alex Warren habe ich gleich dabei. Ketzo mit Turn the Lights Off und den Start macht Miley mit End of the World.

0: Einen schönen Mittwochfeierabend. Es ist Zeit um 17.11 Uhr für Antenne Steiermark Verkehrs- und Blitzer-Update. Wir schauen auf die B68, die Feldbacher Straße Richtung Feldbach. Die Ortseinfahrt Studenzen ist wegen eines Feuerwehreinsatzes gesperrt. In Graz, da staut es nach wie vor wegen einer Baustelle in der Buntigamer Straße. Bekannte Baustelle, 10 Minuten Zeitverlust. Und dann beim Bahnhofgürtel in Graz, da gibt es eine Sperre am Hauptbahnhof. Wegen eines Polizeieinsatzes, der Zugverkehr ist davon allerdings nicht betroffen. Gute und sichere Fahrt wünsche ich euch.
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0: Ihnen schönen Mittwochfeierabend. Es ist 5 Minuten vor 5:30. Das sind deine Steiermark Verkehrs- und Blitzer-Update. Raus und da schauen wir auf die B68, die Feldbacher Straße in Richtung Feldbach. Da gibt es eine Sperre der Ortseinfahrt Studenten wegen eines Feuerwehreinsatzes. Und in Graz in der Buntigammer Straße Richtung Liebenau der Stauz wegen der Baustelle 15 Minuten Zeitverlust. Wenn es noch wo zwickt, 0316 80 90 80. Ich wünsche euch eine gute und sichere Fahrt. So, der Stau in der Früh, der ist vorprogrammiert auf der A9 der Pyrenautobahn, wenn alle nach Graz rein wollen. Die A9 zwischen Graz West und Wildon soll genau deshalb ja ausgebaut werden auf 3 Spuren pro Richtung. Jetzt melden sich rund 100 Wissenschaftler von Scientists for Future zu Wort. Ihr Brief an die Politik, den sie geschrieben haben, bitte umdenken. Die 3. Spur würde nur noch mehr Autos anziehen. Besser wäre es, wenn die Öffis ausgebaut werden. Sie haben also gröbere Bedenken, was dieses Thema angeht. Karl-Heinz aus Spielfeld, du erlebst das Drama auf der A9 quasi hautnah mit.
1: Ich fahre seit 5 Jahren zwischen Spielfeld und Graz hin und her, um 6 Uhr in der Früh schon, also ziemlich zeitlich, aber es ist ein totales Chaos auf der Autobahn. Die Verkehrsteilnehmer fahren im Zickzack zwischen 1. und 2. Spur hin und her, damit sie andere Autos überholen können. Mhm. Über den ganzen Sommer und Herbst fahren die Urlauber auf der A9. In den Sommermonaten ist das absolute Chaos. Da stehen die Autos teilweise schon im Vogau Richtung Süden.
0: Der A9-Ausbau im Süden von Graz, der bleibt also weiterhin ein Thema, das wirklich alle in der ganzen Steiermark beschäftigt.

0: eine gute Fahrt durch den Mittwochfeierabend. Es ist 17.38 Uhr, Zeit für Antenne Steiermark Verkehrs- und Blitzer-Updates. Nach wie vor ist die B68, die Feldbacher Straße in Richtung Feldbach, gesperrt bei der Ortseinfahrt Studenzen wegen eines Feuerwehreinsatzes. Und in Graz in der Buntigammer Straße Richtung Liebenau, da staut es nach wie vor wegen der Baustelle ein Plus von 15 Minuten. Gute und sichere Fahrt.
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1: Die Sonne geht mit uns durch den Abend. Es beginnt jetzt allerdings schön langsam frischer zu werden. Die Temperaturen gehen in der Nacht dann runter auf 12 bis 6 Grad. Morgen, da scheint dann wieder den ganzen Tag die Sonne für uns bei bis zu 25 Grad.
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1: Es ist 5 Minuten vor 6.
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2: Mit Melanie Wenig. Der Grazer Hauptbahnhof musste heute Nachmittag gesperrt werden wegen eines Polizeieinsatzes. Eine besitzerlose Tasche war der Grund. Sowohl Vorplatz als auch Eingangshalle mussten geräumt werden. Der Bahnverkehr war nicht betroffen. Über den ansässigen Supermarkt war der Zugang zu den Gleisen möglich. 1,5 Stunden später konnte Entwarnung gegeben werden. Von der stehengelassenen Tasche ist keine Gefahr ausgegangen.
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2: Was den Ausbau erneuerbarer Energien betrifft, ist Österreich im vergangenen Jahr zurückgefallen. Der Anteil am Stromverbrauch ist von rund 95 auf 80% gesunken. Grund dafür war vor allem die anhaltende Hitze und Trockenheit diesen Sommer und infolge das wenige Wasser in den Flüssen. Dadurch hat die Wasserkraft weniger Strom produziert. BMW will sein Top-Management deutlich verkleinern. Bis Mitte 2027 soll die Zahl der Bereiche und Managementfunktionen um 20% sinken. Weltweit sollen außerdem rund 8000 Jobs wegfallen, vor allem in der Verwaltung und Entwicklung. Gleichzeitig will BMW Kosten sparen und weniger Fahrzeugvarianten anbieten. Ob auch das Werk in Steyr betroffen ist, ist derzeit noch offen. Und mit Umzugskartons voller Cannabis sind zwei mutmaßliche Drogendealer durch Wien gefahren. Die Polizei hatte einen der Männer bereits länger im Visier. Als er mit zwei Kartons in ein Taxi eingestiegen ist, haben die Ermittler die Verfolgung aufgenommen. Bei der Kontrolle und mehreren Hausdurchsuchungen konnten dann insgesamt rund 100 Kilo Cannabis und über 800 Gramm Kokain sichergestellt werden. Die beiden Verdächtigen wurden festgenommen.
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1: Es ist 3 Minuten vor 6. Wir schauen auf die B68, die Feldbacher Straße in Richtung Feldbach. Da ist die Ortseinfahrt Studenzen wegen eines Feuerwehreinsatzes gesperrt. Und in Graz, da braucht ihr nach wie vor länger in der Puntigamer Straße. Wie gewohnt, wegen der Baustelle eine Viertelstunde verliert ihr da. Habt ihr sonst noch was entdeckt? 0316 80 90 80. Eine gute Fahrt wünsche ich durch den Mittwochfeierabend mit Antenne Steiermark und Stefan Moshammer. Hi! Ich setze euch jetzt auch noch Olivia Rodrigo auf den Beifahrersitz. Habt noch einen schönen restlichen Abend.

Wichtige Info jetzt aus der Antenne Steiermark Verkehrsredaktion für die A2 Südautobahn Richtung Wien. Bei Lasnitzhöhe, da liegt eine Eisenstange auf der Fahrbahn. Die Asfenag ist unterwegs dorthin. Gute und sichere Fahrt wünsche ich euch.

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0: Einen schönen Mittwochfeierabend. Es ist 5 Minuten vor 6:30, das Antenne Steiermark Verkehrs- und Blitzer-Update. Wir schauen auf die A2 Südautobahn Richtung Wien. Bei Lassnitzhöhe, da liegt ein Gegenstand auf der Fahrbahn, nämlich eine Eisenstange. Da bitte ganz besonders aufpassen. In Graz in der Puntigamer Straße, da staut es nach wie vor wegen der Baustelle Richtung Liebenau. Eine Viertelstunde braucht ihr da länger. Und wenn es noch wo zwickt, 0316 80 90 80 ist die Nummer zu uns. Ich wünsche euch eine gute und natürlich auch eine sichere Fahrt.
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0: Bis zum 11. Oktober ist die Zirkuswelt Smile. Zwei Welten, ein Lächeln im Center West. Eine Show voller spektakulärer Artistik, Akrobatik, Comedy und emotionaler Momente. Die Zirkuswelt Graz setzt dabei bewusst auf einen modernen, tierfreien Zirkus. Im Mittelpunkt stehen da die Menschen auf der Bühne. Alle Infos und Tickets findet ihr unter zirkuswelt.graz.at. Von Freitag bis Sonntag ist der Achenoer Tierschutzlauf. Laufen, spazieren, wandern, egal, Hauptsache ihr seid dabei und setzt da ein Zeichen für den Tierschutz. Eure Teilnahmegebühr geht direkt an Tiere in Not. Anmelden könnt ihr euch online bei Race Results.
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1: Die Sonne ist weg. Wolken sind trotzdem noch keine da. In der Nacht, da fällt dann teilweise etwas Nebel ein. Die Temperaturen, die gehen runter auf 12 bis 6 Grad. Morgen wird es wieder super sonnig bei bis zu 25 Grad. In 5 Minuten, da wird es 19 Uhr.
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2: Mit Melanie Wenig. Im Steirischen Landtag ist es nach einer Abstimmungspanne zu einem Eklat gekommen. Bei einem Antrag von FPÖ und ÖVP zum politischen Islam haben die Regierungsparteien versehentlich gegen ihren eigenen Antrag gestimmt. Deshalb wurde die Abstimmung später wiederholt. Die Opposition hat darin einen Verstoß gegen die Geschäftsordnung gesehen und geschlossen den Landtag verlassen. Neos-Klubobmann Nico Swatek erklärt heute nochmals genauer den Grund dafür.
3: Und wie soll man in einem Parlament die Zusammenarbeit sicherstellen, wenn man sich nicht mehr darauf verlassen kann, dass geltende Regeln und Gesetze eingehalten werden? Und genau deswegen gab es gestern für die Opposition keine andere Möglichkeit, als den Raum zu verlassen.
2: FPÖ und ÖVP halten die Wiederholung dagegen für rechtmäßig und werfen der Opposition deshalb Arbeitsverweigerung vor. Die Opposition fordert nun eine Sondersitzung der Landtagsspitze, um zu klären, ob die umstrittene Wiederholung der Abstimmung zulässig war.
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2: Bei gesundheitlichen Beschwerden fragen 6 von 10 Menschen in Österreich die KI um Rat. Das zeigt heute die Gesundheitsstudie vom Gallup-Institut im Auftrag der Wiener Städtischen Versicherung. Fast einem Drittel reicht die Antwort der künstlichen Intelligenz und sie sparen sich den Besuch beim Arzt. Bei der Frage, wem die Österreicher mehr vertrauen, sagen aber über 80% nach wie vor, dass sie den Ärzten mehr vertrauen. In Rumänien geht die Regierungskrise weiter. Auch der zweite designierte Premierminister Siegfried Mureșan hat im Parlament keine Mehrheit bekommen. Nötig wären 233 Stimmen gewesen. Nur 182 Abgeordnete haben aber für seine Regierung gestimmt. Damit wären vorgezogene Neuwahlen möglich. Präsident Nicu Jordan lehnt das aber ab. Er will, dass die Parteien weiter über eine neue Regierung verhandeln. Und ab morgen kann man in Geschäften oder Restaurants neben Papierbelegen auch digitale Rechnungen erhalten. Kunden können ihre Belege etwa per App, über einen Link oder mittels QR-Code erhalten. Ziel ist es, Firmen zu entlasten und Papiermüll zu reduzieren. Für Kunden bleibt aber alles freiwillig. Wer eine Papierrechnung möchte, muss diese auch bekommen.
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1: In 2 Minuten wird 7 und da habe ich eine Vorschau schon mal für euch. Für die A9-Pirnatorbahn Richtung Spielfeld ab 20 Uhr ist heute der Plabutsch-Tunnel bis morgen 5 Uhr früh gesperrt. Grund sind da Bauarbeiten und Sanierungsarbeiten. Umgeleitet wird wie gewohnt über das Grazer Stadtgebiet dann. Und in Graz, da staut es jetzt noch in der Buntigammer Straße Richtung Liebenau wegen der Baustelle. Wir kennen es alle, 15 Minuten Zeitverlust. Und wenn es noch wo zwickt, dann gerne anrufen. 0316 80 90 80 ist die Nummer zu uns. Ich wünsche euch eine gute und sichere Fahrt.
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1: In Südamerika, da leben die wahrscheinlich lautesten Vögel der Welt. Das haben US-Forscher jetzt herausgefunden. Die sind lauter als jeder Schlagbohrer. Bei 3 Vogelarten wurden Lautstärken von über 120 Dezibel gemessen. Und wenn wir jetzt das O mit einem Ö austauschen, dann bekommt dieser Satz eine völlig andere Bedeutung.
4: Okay.

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0: Einen schönen Mittwochfeierabend. 7:55 ist es, das Antenne Steiermark Verkehrs- und Blitzer-Update. Da habe ich eine Vorschau für euch für die A9 Pirnaterbahn Richtung Spielfeld. Ab 20 Uhr, also in gut einer halben Stunde, gibt es eine Sperre vom Blabutstundl. Bis morgen 5 Uhr früh dauert das Ganze. Grund sind Bauarbeiten und Sanierungsarbeiten umgeleitet. Wird wie gewohnt über das Grazer Stadtgebiet. Habt ihr noch was entdeckt? 0316 80 90 80. Gute und sichere Fahrt wünsche ich euch.
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0: Die WKO Steiermark kürt auch heuer wieder den Nachfolgebetrieb des Jahres. Und das Voting startet heute. 12 Betriebe aus der ganzen Steiermark sind da nominiert. Von der Bäckerei in Krieglach über ein Café in Graz bis hin zum Harmonikabau in der Südsteiermark. Sie alle haben eines gemeinsam. Sie haben einen bestehenden Betrieb übernommen und erfolgreich weitergeführt. Allein 2025 wurden in der Steiermark über 1000 Unternehmen übergeben. Ein Rekordwert. Abstimmen kann man bis Ende Oktober online unter followme.nachfolgen.at.
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0: Antenne Steiermark hier mit einer wichtigen Info für die B67 Grazer Straße. Auf hier der Autobahnauffahrt Gradkorn Süd ist ein Unfall passiert. Die Einsatzkräfte sind vor Ort, ihr kommt schwer an der Unfallstelle vorbei. Da staut es auch auf die Autobahn zurück.
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1: Wolken sind immer noch kaum welche am Himmel, nur ist es jetzt halt finster und es zieht schon an. Bei den Temperaturen auf 12 bis 6 Grad geht's in der Nacht runter. Morgen wird's dann wieder super sonnig bei bis zu 25 Grad. Und jetzt ist es 5 vor 8.
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2: Mit Melanie Wenig. Im steirischen Landtag ist es nach einer Abstimmungspanne zu einem Eklat gekommen. Bei einem Antrag von FPÖ und ÖVP zum politischen Islam haben die Regierungsparteien versehentlich gegen ihren eigenen Antrag gestimmt. Deshalb wurde die Abstimmung später wiederholt. Die Opposition hat darin aber einen Verstoß gegen die Geschäftsordnung gesehen und geschlossen den Landtag verlassen. Wie es jetzt weitergehen soll, erklärt Clubobfrau Sandra Krautwaschel von den Grünen.
3: Deswegen erwarte ich mir jetzt ganz klar am Freitag ein Eingeständnis und eine ganz klare Entschuldigung. Und dann muss man schauen, wie die Zusammenarbeit in Zukunft wieder funktionieren kann.
2: Die Opposition will dann klären, ob die umstrittene Wiederholung der Abstimmung zulässig war. FPÖ und ÖVP wiederum halten die Wiederholung für rechtmäßig und werfen der Opposition Arbeitsverweigerung vor.
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2: Damit Einsatzkräfte in Europa bei Krisen schneller zusammenarbeiten können, will die EU ein gemeinsames Kommunikationssystem aufbauen. Polizei, Feuerwehr, Rettung und Katastrophenschutz sollen darüber sicher und in Echtzeit miteinander kommunizieren können, auch über Ländergrenzen hinweg. Ausgetauscht werden sollen etwa Fotos, Videos und Standortdaten. Das System soll auch bei Stromausfällen funktionieren. Die schrittweise Einführung ist ab 2030 geplant. Die ehemalige Gesundheitsministerin Andrea Kdolski ist heute verstorben. Im Alter von 63 Jahren ist sie ihrer Krebserkrankung erlegen, wie ihr ehemaliger Lebensgefährte heute in sozialen Netzwerken geschrieben hat. Die Politikerin und Ärztin war von 2007 bis 2008 2 Jahre lang Ministerin. BMW will sein Top-Management deutlich verkleinern. Bis Mitte nächsten Jahres soll die Zahl der Bereiche und zugeordneten Managementfunktionen um 20% sinken. Weltweit sollen außerdem rund 8000 Jobs wegfallen, vor allem in der Verwaltung und Entwicklung. Gleichzeitig will BMW Kosten sparen und weniger Fahrzeugvarianten anbieten. Ob auch das Werk in Steyr von den Entlassungen betroffen ist, ist derzeit noch offen.
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1: Da schauen wir auf die B67 Grazer Straße. Auf Höhe der Autobahnauffahrt Gradkorn Süd ist ein Unfall passiert. Die Einsatzkräfte sind vor Ort, ihr kommt nur schwer an der Unfallstelle vorbei. Es staut auch auf die Autobahn zurück. Und auf der A9 gibt es jetzt ab 20 Uhr bis morgen in der Früh um 5 eine Sperre des Blabutsch-Tunnel. Grund sind Bauarbeiten und Sanierungsarbeiten. Ihr werdet über das Grazer Stadtgebiet umgeleitet. Alle Staus, alle Blitzer jederzeit bei uns im Web und in der App. Gute Fahrt und schönen Abend.
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1: Das Kind schreit in der Öffentlichkeit und die Eltern verzweifeln. Letzte Option, das Handy mit einem Video. Ich verurteile keine Eltern, die in Stresssituationen Entscheidungen treffen müssen. Ich würde mir wünschen, dass es gesellschaftlich einfach weniger stressig ist, wenn ein Kind in der Öffentlichkeit sich schwer beruhigen lässt. Wissenschaftlich ist es nämlich erwiesen, dass Bildschirmzeit für ganz kleine Kinder sehr schädlich sein kann. Aber auch ältere Kinder, Jugendliche und Erwachsene laufen Gefahr, durch übermäßige Smartphone-Nutzung ihre körperliche und auch seelische Gesundheit zu gefährden. Daher denke ich, dass Kirche unbedingt auf Social-Media-Plattformen unterwegs sein muss. Hä? Das klingt für dich jetzt wie ein Widerspruch? Ja, weil es auch ein Widerspruch sein soll. Kirche und Glaube sind auf der Welt, um den Menschen die frohe Botschaft zu bringen. Gute Nachrichten, Good News. Und ich finde, dazu gehört der Auftrag, Menschen vor negativen Einflüssen zu bewahren und zu warnen. Wer Frieden und Nächstenliebe lebt, sollte auf Social Media viel öfter posten. Und zwar sowas wie, hör auf zu scrollen, leg dein Handy weg, geh raus, triff deine Freunde, schau deiner Frau, deinem Mann in die Augen, nimm dein Kind, deinen Hund, deine Katze in den Arm, lebe. Katharina Krager, Katholische Kirche.
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